Der wunderbare Eric Martin für euch mit einem Solo-Titel, Every Time I Think of You. Ja, von Eric bin ich ja ein großer Fan, regelmäßige Handmade-Hörer werden's wissen. Er ist nicht nur Solo unterwegs, sondern ist auch der Sänger von Mr. Big, meine Kindheitslieblingsband. Das ging noch vor Sailor los, dass ich die toll fand. Mein erstes Bravo-Poster war von ihm damals. Ja, dass man den heutzutage als guten Kumpel und Freund der Sendung bezeichnen kann, das ist doch etwas ganz Besonderes.

Weiter geht's mit einer Band, die uns auch sehr beeinflusst hat über die Jahre. Eine von Carstens Lieblingsbands und auch ich finde sie echt toll. Wir konnten da zusammen auf die Reunion-Tour von ihnen gehen, vor einigen Jahren in Hamburg. Eines der beeindruckendsten Konzerte, die ich je gesehen habe. Und zwar war das damals The Police. Und die hören wir jetzt mit Every Little Thing She Does Is Magic.

Daddy Cool, das waren für euch natürlich unverkennbar Boney M. Eine von vielen, vielen tollen 70er-Jahre-Bands, die mein Bruder Carsten und ich über die letzten Jahre immer wieder mal live bewundern durften. Wir waren ja viel unterwegs in Sachen Sailor. Regelmäßige Handmade-Hörer werden das wissen, und auch wenn ihr die ersten Teile von 25 Jahre Handmade gehört habt, dann habe ich darüber ja schon erzählt. Ja, und unsere Sailor-Jungs waren immer wieder unterwegs auf sogenannten Oldie Nights, also Oldie Festivals, wo ganz viele 60er und 70er Bands aufgetreten sind. Da war ihm währenddessen manchmal gar nicht klar, was für ein Glück man hat, so viele große, bekannte, tolle Namen zu sehen. Und jetzt hinterher ist man echt dankbar für all diese Erlebnisse. So auch mit den großartigen Boney M, vor allem in der Version rund um Originalstimme Liz Mitchell.

0: Ihr hört gerade die lange Handmade-Nacht zum 25. Jubiläum der Sendung. Und das Ganze auch immer mal wieder mit Ausschnitten alter Sendungen meines verstorbenen Bruders Carsten Wagner, Cap K. Der hat die Sendung hier im Januar 2001 als wöchentliche Sendung Handmade gestartet. Und um das Ganze zu würdigen und zu feiern, hören wir da immer mal wieder rein in alte Shows. So zum Beispiel auch mit den nächsten beiden kurzen Ausschnitten. Ich glaube, wenn ich mich recht erinnere, stammen die aus dem Jahr 2005. Da konnten wir die Spider-Murphy-Gang live bewundern. Und Carsten hat da auch kurz mit dem Günther und dem Barney gesprochen. In Nürnberg war das. Und in diesen kurzen Ausschnitt hören wir jetzt hier nochmal rein.
1: Hallo, hier ist der Günther und der Spider-Murphy-Gang. Viele Grüße an die Hörer von Freies Radio Kassel. Servus, pfiat euch, bis bald.
2: Ja, hallo, hallo, hier ist der Cap K, heute im Außendienst mal wieder aus Nürnberg. Und zwar war hier die Spider-Murphy-Gang zu Gast und neben mir steht ein Mensch, der sieht so aus, als gehört er dazu.
3: Ja, hier ist der Barney, servus.
2: Servus, hallo und alles gut überlebt.
3: Ja, hat tierisch Spaß gemacht heute Abend. Wir haben ja so unser zweites Konzert von der Unplugged-Tournee gespielt. Ja. Und das ganze Ding, das muss erst ins Rollen kommen, aber heute Abend war es schon ziemlich super. Also, Standing Ovation, wow. Ja, dann grüße ich noch alle Hörer von Radio Freies Kassel.
2: Die freuen sich und wir hören sofort hinten dran hier ins Spider-Murphy-Gang-Song. Ne?
3: Okay, danke.

0: Die Spider-Murphy-Gang mit Wo bist du? Ja, und wo seid ihr? Ich hoffe an den Radioempfangsgeräten und ihr habt weiterhin Spaß bei der Sondersendung zu 25 Jahre Handmade. Insgesamt dann 6 Stunden Sondersendung mit tollen alten Ausschnitten, Raritäten und ganz viel Musik. Wie sich das für Handmade eben gehört, es gibt so viel gute Musik, es muss sie nur jemand spielen. Und da im Freien Radio Kassel ja auch die Wortbeiträge nicht zu kurz kommen sollen, hören wir jetzt ein kleines Statement zu 25 Jahre Handmade. Eine Grußbotschaft von Senderchef Frank Weißenborn. Lieben Dank, Frank.
1: Liebe Freundinnen und Freunde der Sendung Handmade hier im Freien Radio Kassel und vor allem allerbeste Kollegin Katrin, ich gratuliere euch ganz herzlich zum 25-jährigen Jubiläum. 25 Jahre Handmade hier im Freien Radio Kassel. Ja, 2001 hat es damals angefangen, damals mit dem Kollegen Carsten, der hier losgelegt hat mit einer ziemlich ungewöhnlichen Musiksendung, die damals ja für FRK und Radio und freies Radioverhältnisse ganz hervorragend und fast professionell moderiert war und zusammengestellt war, kenntnisreich vor allem auch zusammengestellt. Und Katrin, du hast ja die Tradition von unserem Kollegen Carsten, der ja leider in diesem Jahr auch seinen 10. Todestag hat, die hast du ja fortgesetzt. Und deswegen wollen wir nicht nur gratulieren zu 25 Jahren Handmade, sondern auch zu 10 Jahren Handmade mit Katrin. Denn du hast ja die Sendung übernommen und hast sie in Carstens Sinn weitergeführt. Und wir freuen uns auch alle darüber, dass die Sendung von Carsten weiterhin auch bei uns im Radio als Handmade Classics zu hören sind und zu empfangen sind. Das ist eine sehr, sehr schöne und sehr angenehme Sache. Und wir erinnern uns immer wieder gerne an unseren Kollegen Carsten, den wir ja bis heute noch vermissen, muss ich ganz persönlich auch ganz ehrlich sagen. Ja, Katrin, also alles Gute dir und den Hörern von Handmade hier im Freien Radio Kassel. Und ich kann nur sagen, auf die nächsten mindestens 25 Jahre.
0: Soweit die Grußbotschaft zu 25 Jahre Handmade von Senderchef Frank Weißenborn. Vielen Dank. Ja, das alles hier wäre ja nicht möglich ohne diesen tollen Sender. Auch wenn Technikpannen einen manchmal fertig machen. Ja, ja. So wie neulich bei Teil 1. Ihr erinnert euch vielleicht. Oder natürlich ohne die Unterstützung vieler lieber Freunde und Künstler. Und am allerwichtigsten sind natürlich auch die Hörer. Ohne euch da draußen an den Radioempfangsgeräten würde das nämlich alles gar nicht funktionieren. Deswegen vielen, vielen Dank fürs Einschalten in all den Handmade-Jahren.

Weiter geht's mit einem Interview, auf das Carsten immer ganz besonders stolz war, nämlich mit Herwig Mitteregger von der Band Spliff. Das Interview hat er im Jahr 2008 geführt und da hören wir gleich nochmal rein. Vorher aber erst nochmal der wahrscheinlich größte Solo-Hit von Herwig Mitteregger. Hier ist er mit Immer mehr.

0: Hier ist Herbig Mitteregger von Expliff, ja.
1: Hallo.
0: Hallo, grüß dich.
1: Carsten, hallo.
0: Schön, dich zu hören.
1: Ja, danke gleichfalls. Ich habe ja gerade mein eigenes Liedchen gehört, nach 100 Jahren mal wieder. Ist ja doch interessant, was man damals so geschrieben hat.
0: Na?
1: Und immer mehr und immer mehr und immer mehr den Refrain. Also den hat man ja damals immer so endlos wiederholt. Würde ich ja heute überhaupt nicht mehr machen.
0: Aha. Ja, genau, bei der neuen Platte muss man doch genauer hinhören. Da sind so viele Sachen versteckt.
1: Ja, diese Refrain-Technik von früher, die geht einem dann doch irgendwann mal auf die Nerven. Also da merkt man, das hat sich doch schon geändert. Die Zeiten sind doch ein bisschen besser geworden. Also es wurde ja früher immer so verlangt, ja, da musst du jetzt den Refrain auch bis zum Abwinken, musst du den wiederholen, damit es auch jeder mitkriegt. Ich fand das damals schon ein bisschen bescheuert eigentlich. Also es ist sehr grenzwertig. Ich fand es auch jetzt gerade beim Hören, fand ich es also eigentlich schon... Also jenseits der Grenze, die Grenze ist überschritten.
0: Okay, so wie ihr da.
1: Nein, aber es ist ein schönes Lied. Ich bin nach wie vor, finde schon tolle Gitarre von Alex Conti, also super Produktion für 83, nee, 86 war es, glaube ich. Schon allerhand für deutsche Verhältnisse, guter Sound.
0: Guter Sound, doch. Also
1: und da sage ich nicht, weil ich das immer gemacht habe, ich habe das ja nur zum Drittel gemacht, die anderen beiden Produzenten waren Kochbeck und Conti.
0: Ja.
1: Also Keyboarder George Kochbeck und
0: genau.
1: Gitarrist, Entschuldigung, nicht Conti, Alex nicht, aber der Toningenieur Hubert Hähnle, der war der dritte Produzent.
0: Ja, den Alex Conti, den kann man jetzt im Moment wieder mit Lake erleben, im Moment.
1: Ach ja?
0: Ja, da mischt er wieder mit, wo er früher ja auch mal bei war. Und der gute George Kochbeck, ja, den habe ich auch mit der Ulla mal in der Stadthalle bei uns gesehen. Mit der Ulla Meinecke, genau.
1: Vor Jahren.
0: Vor Jahren, ja, ja, ja. Auch lange her.
1: Ja, ja.
0: Und
1: ja. Der hat, glaube ich, ja, muss ja. Denn er hat ja beim Ulla Meinecke mitgespielt, das war noch vor meiner Zeit.
0: Stimmt. Und dann warst du auf dem Stadtfest bei uns in Kassel. Woran ich mich sehr gut erinnern kann.
1: Das war letzte Dekade, genau vor 10 Jahren, ne? Mitte 97 muss es gewesen sein.
0: Ja, da entstand dieses lustige Bild von uns beiden auch.
1: Ja.
0: Ja. Und
1: ja, war ein schöner Auftritt, ich erinnere mich da noch dran. Es war am Anfang ein bisschen durchwachsen, aber ich glaube, die Leute haben es dann geliebt.
0: Ja, es wurde immer besser mitgemacht und getanzt und geklatscht dann, ja, ja.
1: Aber ich glaube, wir hatten auch einen guten Spirit damals, also das... Hat sich gut übertragen, was bei uns auf der Bühne los war, war dann plötzlich auch unten und bei uns auf der Bühne ging es eigentlich ganz positiv ab.
0: Ja, das lief dann gut zusammen. Und du dann wieder an den berühmten Electronic Drums dann natürlich, Déjà-vu noch und so.
1: Ja.
0: Was spielst du denn lieber, normales Schlagzeug oder die elektronischen Dinger?
1: Ach, ich spiele eigentlich beides ganz gern. Es kommt immer darauf an, wofür man es einsetzt. Also Schlagzeug, das klassische Schlagzeug ist natürlich unschlagbar, weil es klingt halt, wie es klingt. Manchmal, ich hasse es manchmal, weil es halt so, sagen wir mal so, vergleichsweise zu den elektronischen Drumsets, da hat man ja Soundbänke, bis der Arzt kommt. Ja, also, man kann ja variieren, man kann sich drin verlieren in diesen ganzen vielen Sounds. Mir macht das natürlich ein bisschen, also mir macht es schon Spaß, da dran rumzuschrauben. Mhm. Und so ein Schlagzeug, so ein normales akustisches Drumset, hat halt irgendwie begrenzte Soundmöglichkeiten, ist ja klar.
2: Hallo liebe Hörer vom Freien Radio Kassel, ich bin der Mike Gerold und wer weiß, der ein oder andere sieht mich vielleicht mal als Frontmann von Rocket hier in der Gegend.

0: Music Man, das war für euch Mike Gerhold, großartiger Sänger und Komponist, den ihr oft hier in Hessen live sehen könnt. Man kennt ihn sowohl von seiner Band Rockhead als auch als Solokünstler. Ja, und auch er war in 2015 mal live bei Carsten im Studio zu Gast. Da hören wir jetzt gerade nochmal rein.
1: Und mit mir im Studio, ha, da ist er, Mike Gerhold. Schön, dass du wieder da bist.
2: Einen wunderschönen guten Abend, liebe Hörerinnen und Hörer. Und natürlich freue ich mich auch, dass ich hier bin.
1: Ja, und wir haben heute Doppelmoderation und das lässt sich schon sehr lustig an hier, ja.
2: Ja. Wobei, ich fühle mich ein bisschen eigenartig, ne? Ich weiß jetzt nicht so richtig, ob ich moderiere oder ob ich singe oder überhaupt. Aber es macht unheimlich Spaß, das muss ich sagen. Schön hier.
1: Erwartungsgemäß.
2: Ja, macht Spaß. Schön hier zu sein.
1: Du sitzt da auch wie Nachrichtensprecher schon hier so.
2: Ja, ich hab nur ein leeres Blatt Papier hier. Also ich weiß, das kann ich. Playlist.
1: So, jetzt mal hier häuslich eingerichtet. Mike hat schon seine Klampfe in der Hand.
2: Ja, ich sitze.
1: Willst du schon einspielen?
2: Ich sitze schon ganz bequem. Ja, ich weiß ja nicht. Jetzt habe ich mich schon so eingerichtet. Warum eigentlich nicht?
1: Du sitzt schon mit Anschlag da, ne?
2: Ja, jetzt habe ich, wie gesagt, alles voll eingerichtet. Gitarre ist gestimmt. Bin zwar noch unheimlich kaputt vom Wochenende, wo ich die zwei Auftritte mit der Steelerband hatte, die wahnsinnig toll waren in Hannmünden.
1: Und ihr spielt ja auch nicht kurz, ne?
2: Nee, es sind schon ein paar Sets und ist auch ziemlich früh am Morgen dann geworden, bis man dann so zu Hause ist. Aber war wunderschön und unheimlich Spaß gemacht, ja.
1: Ah, okay. Ja, dann schalte ich mich jetzt ab und das Mikro gehört dir. The stage is yours.
2: Ich habe gedacht, du singst jetzt mit. Aber gut.
1: Ja, wer weiß.

0: Flamenco am Schluss.
1: Ja, haben wir ja auch schon gehabt, so fast zumindest. Ein bisschen kubanisch war es, ne?
0: Richtig, richtig.
1: Ja, da haben wir schon einigen Schrecken gekriegt, glaube ich, dass ich gar nicht dabei bin heute.
0: Ja.
1: Ja. Simple Man war das von Lynyrd Skynyrd.
0: Ah ja,
1: zumindest okay. In einer sehr eigeninterpretierten Version.
0: Ja, aber schön.
1: Ja, ich finde es auch toll. Das Original ist natürlich richtig geil.
2: Das war ein Sendungsausschnitt aus Juli 2015. Damals mit Studiogast Mike Gerhold.

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1: Vielen Dank für diese wunderbare Grußbotschaft an Sailor Captain George Kayanis. Und davor hörtet ihr natürlich den größten Hit der Band neben A Glass of Champagne. Das war Girls, Girls, Girls. Und davor gab es die Interviewausschnitte mit den anderen drei Sailors, Grant Serple, Phil Pickett und Henry Marsh. Ja, und wie gesagt, die Interviewausschnitte mit Kapitän George Kayanis, die gibt's dann noch etwas später hier im Verlauf der Sondersendung. Heute wird hier groß gefeiert, denn es ist das 25. Jubiläum der Sendung Handmade auf Freies Radio Kassel. Und da darf natürlich der folgende Künstler nicht fehlen, der die Party hier gleich nochmal richtig startet, nämlich Dick Brave. Den konnten Carsten und ich live bewundern, mehrere Male im legendären Kasseler Musiktheater. Und da der jetzt ja auch gerade wieder ein Comeback feiert und wieder auf Tour geht, dachte ich, get the party started. Auch wenn es mitten in der Nacht ist. Dick Brave and the Backbeats.

0: Ihr seid immer noch völlig richtig bei Handmade auf 105,8 im Freien Radio Kassel. Und wir feiern hier heute das 25. Sendungsjubiläum. Wir sind mittendrin in der langen Handmade-Nacht. Die große Party zum Sendungsgeburtstag. Und das Ganze natürlich mit viel toller Musik, vielen Erlebnissen, vielen Interviewausschnitten aus 25 Jahren Handmade. Und vielen tollen Konzerterlebnissen bei Festivals, Oldie Nights und so weiter. Ja, und eine weitere tolle Oldie Night Erinnerung ist auch der folgende Künstler, denn den konnten wir viele Male live sehen. Der war auch immer mal wieder mit dabei, nämlich Harpo aus Schweden. Toller Künstler und auch ein sehr lieber Kerl. Deswegen darf der natürlich hier heute auch nicht fehlen. Und hier kommt sein größter Hit, Movie Star.
1: 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Still going strong. Like me from Sweden, Harpo. 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Bye-bye.

Das waren für euch die Rubettes mit Sugar Baby Love. Ebenfalls eine der vielen, vielen Oldie-Bands, die Carsten und ich über die Jahre immer wieder live sehen durften und bei denen wir immer super viel Spaß hatten. Ja, wie bereits erwähnt, begann diese Sendung hier im Januar 2001 als reguläre wöchentliche Sendung mit dem Namen Handmade. Das Ganze erfunden von meinem Bruder Carsten, Cap K, und ich mache das hier im Gedenken an ihn weiter. Schaut auch mal vorbei bei uns in den sozialen Netzwerken auf www.facebook.com/handmadefrk oder auf Instagram @handmadefrk.

0: Was natürlich bei 25 Jahre Handmade auf keinen Fall fehlen darf, sind Ausschnitte einer Sendung, die Carsten moderiert hat, zusammen mit Andreas Werner Gerner, auch langjähriger Radiokollege hier im FRK. Er hatte unter anderem die Sendung Kennwort Kino, später dann Gern Gerner am Gernsten und auch die Andreas Werner Gerner Show. Ja, zusammen mit Carsten im Team war das immer ein bisschen wie Gottschalk und Jauch. Das war immer sehr lustig und sehr hörenswert. Deswegen darf das natürlich nicht fehlen, dass wir in eine Sendung der beiden hier mal reinhören. Da habe ich euch ein paar Ausschnitte ausgegraben aus dem Jahr 2002, als die beiden zusammen moderiert haben. Also, hier sind sie, der Carsten und der Andreas.
1: Wer hätte es gedacht, hier sind wir schon wieder. Ein freier Sendeplatz und wir schnappen ihn auf sozusagen. Noch eine Stunde, Cap K und mein Kollege.
2: Ja, hallo, hier ist Andreas Werner Gerner von Gern Gerner am Gernsten. Heute mal zu Gast bei Cap K.
1: Mal umgedreht, ne? Nach dem Sarah Jane Morris Special nun ein, ja, eine wilde Musikmischung in dieser Stunde.
2: Ja, wie wir es immer so schön sagen, musikalische Cocktails.
1: Genau.

0: wenn euch das bekannt vorkommt noch, so die ganz alten Hasen unter euch, die Fernsehen geschaut haben vor 10, 15 Jahren, das war die alte Hintergrundmusik von Formel 1, der Musiksendung. So, Stefanie Tücking, Ingolf Lück, Peter Illmann, wie sie alle hießen. Ihr hört das Freie Radio Kassel mit einem kleinen Programmhinweis. Ein schönes Konzert in der Region, gell Andy?
1: Genau, die Altmeister des Rock, Status Quo. Sie kommen am 4. Mai 2002 um 20 Uhr in die Stadthalle Göttingen. Nicht in die Lokal, du hast Lokhalle gesagt, ne?
0: Ach, das war
1: ja. Sind sie in der Stadthalle? Ich habe nur gesagt, sie spielen gar nicht in so großen Hallen.
0: Tatsächlich, du hast recht. Es ist die Stadthalle, nicht die Lokhalle.
1: Göttingen. Stadthalle Göttingen, Status Quo am 4. Mai 2002.
0: Und wir hören uns natürlich jetzt einen Track an. Wir sind die Mannen. Status Quo mit einem der Klassiker. Down, down.

0: This is Trick. Good Times. Das Original. Ein Teil der 8-Minuten-Version, ja.
1: Ja, damals wurde noch live gerappt im Studio im 80er-Jahres-Stil mit Carsten und Andreas. Und das Ganze auf den Titel Good Times von der Band Chic. Er wurde ja bekanntlich wiederum später gesampelt von der Sugar Hill Gang für den Rap-Klassiker schlechthin Rapper's Delight. Der Carsten hatte ja jede Menge 70er und 80er Funk- und Disco-Musik in seiner Sammlung.

anderem, weil er in den 80ern als DJ im New England in Fullertal-Iringshausen aufgelegt hat. Ist ja musikalisch nicht ganz so meins, aber wir sind hier bei Handmade ja abwechslungsreich. Und wir setzen sein Motto fort: Es gibt so viel gute Musik, es muss sie nur jemand spielen. Und das machen wir natürlich hier bei Handmade im FRK.

0: Von der groovigen Funk- und Soul-Musik, die Carsten so gerne mochte, geht es nun aber nochmal zurück zu einer meiner Lieblingsbands. Und zwar zu Mr. Big. Große Ehre, dass ich die über die letzten 11,5 Jahre immer mal wieder live bewundern und auch treffen konnte. Das Ganze nicht nur mit der vollen Band, sondern auch bei den einzelnen Projekten der Bandmitglieder. Die kümmern sich wirklich immer bombastisch gut um ihre Fans. Und eine ganz besonders große Ehre war es, in 2024 bei einigen Konzerten ihrer The Big Finish Abschiedstour Gast sein zu dürfen. Da wurden einige liebe Freunde und ich immer mal wieder zu Aftershow eingeladen. Und das Ganze dann gekrönt im Februar 2025 mit einer Konzertfreundin der H. Da durften wir zu Gast sein, Aftershow in der berühmten Budokan Arena in Tokio in Japan. Dort fand das ganz große Abschiedskonzert der Band statt. Und es war uns eine große Ehre und Freude, da dabei sein zu können. Ganz, ganz besondere Momente mit Mr. Big. Die hört ihr gleich mit dem Song Take Cover. Und nach dem Song hört ihr zusätzlich nochmal einen Interviewausschnitt mit Sänger Eric Martin aus dem Jahr 2020. Damit wollte er damals in der Corona-geplagten Welt in dieser schwierigen Zeit seine Fans in Deutschland grüßen. Einfach mal sagen, wie es ihm damals so ging und allen ein bisschen Mut machen.
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0: Das war für euch Susi Quattro mit dem Titel Tear Me Apart. Ja, die sogenannte Queen of Rock'n'Roll konnten wir auch viele, viele Male live bewundern über die ganzen Jahre bei den Oldie Nights. Show war immer super, vor allem ihre Band war auch toll. Super liebe Leute. Sie selbst hat es dann geschafft, den Oldie Night Veranstalter von damals einfach zu heiraten. Das war ganz praktisch. Konnte man immer mal ein bisschen länger auftreten als die anderen Bands dann auch. Und wenn die nur ihre Hits spielen konnten, dann konnte sie immer noch mal so ein paar Titel mehr vom neuen Album einstreuen. Keine schlechte Idee, das Ganze. Die beiden sind aber immer noch zusammen und auch ein schönes Paar. Und von einem schönen Paar kommen wir jetzt noch mal zu einem schönen Trio. Eine unserer Haus- und Hofbands hier in Handmade, die dürfen natürlich nicht fehlen zum 25. Jubiläum der Sendung. Vorhin ganz zu Beginn der Sendung hatte ich sie schon mal und jetzt gibt es die Frontman noch einmal mit einem neuen Titel aus ihrem 2026er Album Now and Then. Ein wunderschöner Song aus der Feder unseres guten alten Kumpels Pete Lincoln. Hier sind sie, die Frontman mit Don't Fade Away.
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unsere Neuvorstellung für heute, die Band Frontman mit Don't Fade Away. Der Titel stammt aus der Feder unseres guten alten Kumpels Pete Lincoln. Ja, und wo wir gerade von Pete sprechen, da hören wir doch auch nochmal rein in ein sehr lustiges Interview aus September 2011. Da wurde es ausgestrahlt, aufgenommen wurde es ein paar Wochen vorher nach seinem Konzert damals in Rockenberg in Hessen. Da konnten Carsten und ich ihn sprechen. Und weil das damals sehr lustig und chaotisch geworden ist, hören wir da doch jetzt einfach nochmal rein.

0: Hi, Catherine. It's Pete Lincoln here. I just wanted to send you a message of congratulations for the 25th anniversary of Handmade on Friars Radio Castle. I remember all those years ago when your brother Carsten and you started this project, and I'm sure Carsten would be very proud to know that it's reached the grand old age of 25. So congratulations once again and keep rocking.
1: Es war für euch nochmal Pete Lincoln solo dieses Mal mit seinem Titel Drive. Und danach gab es eben nochmal seine wunderbare kleine Grußbotschaft zu 25 Jahre Handmade. Vielen Dank, Pete. Ja, und auch die nächste Band darf in einer Jubiläums-Handmade auf keinen Fall fehlen, denn Carsten und ich konnten sie einmal live bewundern in Hamburg vor vielen Jahren. Großartiges Konzert damals von Genesis. Und vor 4 Jahren konnte ich auch nochmal in Köln die Abschiedstour der Band bewundern. Da war Phil Collins gesundheitlich leider schon sehr angeschlagen. Aber auch das war ein echt denkwürdiges, tolles Konzert. Deswegen jetzt nochmal einer meiner Lieblingshits von Genesis für euch, nämlich Invisible Touch.

0: Ja, und es gibt ja eine große, große Anzahl von fantastischen Künstlern, die Carsten und ich über die Jahre live sehen durften. Und die natürlich deswegen in der heutigen Handmade-Feier nicht fehlen dürfen. Da muss ich euch noch einige Titel von spielen. Zum Beispiel den großartigen Albert Hammond, Weltstar, Komponist und Sänger. Der hat so viele Hits geschrieben für so viele Künstler, das kann man gar nicht alles aufzählen. Wir konnten ihn in 2016 im Kulturzelt Wolfhagen live bewundern und auch treffen. Und jetzt hören wir ihn mit einem seiner eigenen Hits, nämlich I'm a Train.
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Das waren Herman's Hermits mit Henry VIII. Nicht ihr größter Hit, aber sicherlich ihr lustigster Titel. Und wir haben uns damals super, super gefreut. Jahrelang haben die Jungs das nicht gespielt, aber in Hildesheim, zufällig auch noch an meinem Geburtstag damals, wurde dieser Titel aus der Trickkiste geholt. Was ein Spaß.

0: ihr seid immer noch völlig richtig in der langen Handmade-Nacht zum 25. Geburtstag der Sendung. Die große Feier hier im Freien Radio Kassel. Im Hintergrund gerade ein instrumentaler Titel von den Hooters. Ja, und weiter geht's gleich mit einem großartigen deutschen Künstler, nämlich mit Stefan Stoppock. Von dem hören wir seinen wunderbaren, positiven Titel »Mal dein Herz an«. Und davor will er uns auch noch eine kleine Sache sagen.
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0: Ja, 25 Jahre Handmade im Freien Radio Kassel. Das bedeutete auch immer mal wieder lustige und mysteriöse Technikprobleme. Unter denen hatte vor allem Carsten immer zu leiden, denn ich moderiere ja mehr aus dem Homeoffice heraus. Aber er war jeden Mittwoch 2 bis 3 Stunden live on air. Und daraus ergaben sich immer mal wieder Situationen, wo er improvisieren musste, wo die Technik versagt hat. Das führte manchmal zu schlechter Laune, die hat er aber ganz gut überbrückt. Und davon hören wir jetzt mal einen kleinen lustigen Ausschnitt, wie so eine Situation sich ungefähr anhören konnte. Das Ganze stammt aus der Weihnachtssendung, die er zusammen mit Andreas Werner Gerner moderiert hat im Jahr 2013. Das Dream Team, die beiden waren ja sozusagen Gottschalk und Jauch des Freien Radios Kassel. Und so konnten sie auch diverseste Probleme lustig überbrücken. Hören wir mal rein.
1: Jawohl, und hier ist das Freie Radio Kassel und Westküste FM mit dem CapKey und Handmade. So muss das sein. Ja, von unserem Computer hier, der zwar neu eingerichtet ist im Studio 1, ist jetzt die Tastatur kaputt. Also was wir als nächstes jetzt während der Live-Sendung machen, wir ruppen hinten das Mischpult auf, ziehen die Tastatur heraus aus dem ganzen Ding und suchen uns eine andere. Es geht ja wieder ab heute hier. Und das an Weihnachten. Fascination. Mit vereinten Kräften werden wir jetzt das Mischpult auseinandernehmen und die Tastatur austauschen. Es wird spannend.
2: Yes. So, was hast du jetzt vor? Was hier bei eben kurz draußen?
1: Ja, da hinten sind ja so 2 Griffe dran, ne, an dem Ding.
2: Ja, hier, ne?
1: Ja, genau.
2: Genau.
1: Da werden wir jetzt mal dann dran ziehen.
2: Oh, hab schon.
1: Geht schon, also. Prima, super.
2: Es funktioniert.
1: Ja, dann gehen wir dann ins Studio 2 und klauen uns da die Tastatur. Oder vielleicht auf Franks, mal gucken.
2: Ja, was wäre das Freie Radio Kassel ohne technische Probleme?
1: Ja.
2: Ein anderes Radio.
1: Ein normales. Sagenhaft. Ansonsten testen wir jetzt unsere neu hergerichteten CD-Player. Laut Herrn Scheffe sollen wir die heute mal ausprobieren, austesten. Ich habe jetzt in beiden mal MP3-CDs drin, die letzten 3 Jahre nicht mehr liefen. Na, mal gucken.
2: Also normale CDs spielte ab, habe ich gestern probiert.
1: Ja.
2: Wie das mit MP3 ist. Schauen wir mal.
1: Ja.
2: Wir geben heute alles.
1: Wir geben alles, wir probieren alles. Ach ja. Versuchen wir es doch mal mit dem Computer. Zumindest die Maus funktioniert noch. Also starten kann man vielleicht was. Mal gucken.
2: Respekt. Ich würde jetzt Tommy Gottschalk sagen.
1: Ja, Wolfgang, wir müssen dich mal kurz unterbrechen. Der CD-Player ist soeben im Test durchgefallen. Ja. Gut, ne?
2: Ja, es ist nicht zu glauben. Also ich habe gestern noch gesendet mit,
1: mit normalen
2: CD-Player. Es lohnt ja alles nicht mehr, komm.
1: Man weiß gar nicht mehr, was man sagen
2: soll. Nee.
1: So, jetzt sucht mal das Lied nochmal auf dem Computer. Vielleicht klappt das ja dann. Mal gucken, das war die 09. Und das heißt BAP. Es ist wieder alles live bei uns hier.
2: Ich habe ja schon mal spaßhalber gesagt, man müsste eigentlich mal so ein Making-of machen.
1: Oh ja.
2: Und das senden. Also wir müssten eigentlich mal das senden, was wir zwischen den Musiktiteln spielen, ja. Sagen. Mhm. Das wäre für den Hörer auch mal ein bisschen interessant schon, also muss man sagen.
1: Müsste man mal alles zusammenschneiden, ja. Ja,
2: manches kann man auch nicht senden, muss man hier dazu sagen.
1: Manches ist live passiert und sollte man vielleicht lieber nicht mehr.
0: Soweit der kurze technikproblematische Ausschnitt aus der Weihnachts-Handmade 2013 mit Carsten und Andreas. Ja, egal was die beiden angepackt haben, die haben das immer alles lustig und unterhaltsam gelöst. Immer ein gutes Team. Ja, man hatte schon das Gefühl, das Ganze war damals ein bisschen wie ein kleiner Psycho-Circus. Deswegen schleicht sich hier im Hintergrund schon mal dieser Song rein von der Band Kiss. Und auch die dürfen heute nicht fehlen, denn Carsten war ein sehr, sehr großer Kiss-Fan und ich hatte die Gelegenheit, die Jungs in den letzten Jahren ein paar Mal live zu sehen. Und einmal konnte ich sie sogar sprechen in der Westfalenhalle in Dortmund. Da gab es ein ungeschminktes VIP, wo man dem Soundcheck beiwohnen konnte und auch Fragen stellen. Das war ganz, ganz toll. Und wer fühlt sich nicht ab und zu mal wie im Psycho Circus, ob im Büroalltag oder auch privat? Hier sind sie für euch, KISS.

0: Der wunderbare Oliver Marsh für euch mit seiner Version des Songs Perfect. Auch ein guter Freund der Sendung und seines Zeichens, der letzte amtierende Sänger von Sailor und Sohn von Originalmitglied Henry Marsh. Ihr seid immer noch völlig richtig bei der Feier zu 25 Jahre Handmade hier im Freien Radio Kassel. Ganz zu diesem Anlass habe ich euch jetzt nochmal etwas ganz Rares Altes ausgegraben, nämlich einen Ausschnitt unseres Smoky Specials aus August 2001. Eine ganz, ganz frühe Sondersendung.
1: Ja, das geht auch ab wie ein Zäpfchen.
2: Ja, genau. Genau. Ja, wir haben gerade eben gemerkt, wir haben von unserem Smoky Special hier im Freien Radio Kassel auf 105,8 MHz schon die Hälfte, ne, die erste halbe Stunde rum und sind gerade mal bei der ersten Single.
3: So beeilen Sie sich, Herr Weißenfels, so beeilen Sie sich.
2: Ja, Herr Gerner, ich versuche es.
4: Wir haben doch keine Zeit.
2: Nein, aber wir sind ja glücklicherweise im freien Radio und können hier mit aus der Zeit machen, was wir wollen. Wir können Sie schinden bis zum Geht nicht mehr.
1: Genau, wir schmeißen die Kollegen jetzt raus, die eigentliche Nachbarn.
2: Ja, genau, vielleicht wollen wir mal sehen, vielleicht überlassen Sie uns noch ein paar Minuten. Aber wie gesagt, wir haben ja dann eh noch eine Stunde Zeit, aber in der zweiten Stunde wollten wir dann eigentlich so die neueren Entwicklungen behandeln. Deswegen kommen wir jetzt gleich mal zur, also wie gesagt, Pass It Around war die erste Single und die war noch kein großer Hit, aber schon kurze Zeit später, wenige Monate später, im Sommer 75, haben Nicky Chinn und Mike Chapman dann für Smokey den ersten wirklich großen Hit gespielt. Und das ist auch, glaube ich, ihr größter Hit in England gewesen, den sie jemals hatten. Eine Nummer 3 damals. Und das ist ein Klassiker inzwischen. If you think you know how to love me.
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0: If You Think You Know How to Love Me, Smokey, die erste erfolgreiche Single, gell, Frank?
1: Ja, genau, wie gesagt, im Jahr 1975 erschienen. Und das war dann auch, im Jahr 75 sind zwei LPs erschienen. Pass It Around, von der wir vorhin schon was gehört haben. Und die zweite LP auch, Changing All the Time, hieß die, ebenfalls im Jahr 75 erschienen. Und das war dann auch die erste Platte, die auch in Deutschland dann erfolgreich war. Das ist ganz wichtig, weil in Deutschland waren Smokey immer viel erfolgreicher als in England. In England waren sie ja also eher so Mittelmaß nur. Und in Deutschland waren sie immer ganz, ganz groß von Anfang an. Und ja, das hat sich wohl auch bis heute gehalten, wenn ich das so sehe, wenn ich das so richtig überblicke.
2: Ja, der Kollege Frank könnte uns jetzt hier noch stundenlang etwas zu Smokey erzählen. Beziehungsweise das hat er damals in der Sondersendung auch getan. Es hat sehr, sehr lang gedauert, bis wir überhaupt zu den ersten Singles kamen. Und richtig fertig geworden sind wir damit dann am Ende nie, denn da ging uns die Sendezeit aus. Aber ich könnte das ganze Jahr demnächst mal in den Handmade Classics für euch wiederholen. Die Handmade Classics Ausgaben gibt's ja normalerweise hier ab 19 Uhr immer eine Stunde lang im Gedenken an Carsten mit alten Wiederholungen. Und ab 20 Uhr gibt's dann immer eine reguläre Ausgabe Handmade mit mir. Brandneu. Außer an so Tagen wie heute, wo wir großes Jubiläum feiern, da gibt's natürlich auch ab und zu mal eine Sondersendung. Bleiben wir aber noch mal ganz kurz bei Smokey, denn deren Besetzung aus den frühen 90er Jahren war ebenfalls eine der ersten Bands, die ich live sehen konnte. Damals waren noch zwei Originalmitglieder mit von der Partie, Terry Utley und Alan Silson. Und deren damals richtig großartiger, sympathischer und ziemlich neuer Sänger Alan Barton ist leider Anfang 1995 tödlich verunglückt. Deswegen hier im Gedenken an den wunderbaren Alan Barton nochmal die damalige Besetzung von Smokey mit Surfin', ihrem Hit aus der TV-Serie Gegen den Wind aus den 90ern.

Das waren für euch Sailor mit Precious Form, einer meiner Lieblingssongs der Jungs. Ja, und wenn ihr den Anfang der Sendung vorhin mitbekommen habt, dann habt ihr ja sicherlich gehört, dass es im Freien Radio Kassel für Carsten und mich so richtig losging dank Sailor. Wir haben gestartet im August des Jahres 2000 mit einem Sailor-Special. Daraus ist dann später Handmade entstanden.

Noch einmal Sailor für euch mit The Old Nickelodeon Sound. Ja, das Nickelodeon ist das Instrument, von dem George Kayanos in diesem Sailor-Titel singt, das Markenzeichen der Band. Damals, Anfang der 70er, gab es noch nicht wirklich Keyboards, die alle möglichen Sounds mit einem Knopfdruck produzieren konnten. Deswegen wurde das gebaut. Zwei Rücken an Rücken verschraubte Klaviere, das Ganze dann noch mit Mechanismen versehen, dass da man eine Note spielte, die auch gleichzeitig noch nicht nur auf dem Klavier rauskam, sondern auch noch auf Glockenspiel und so weiter. Daher stammte dieser ganz besondere Sound der Band. Und um dieses ganze Ungetüm zu verstecken, wurde ein Holzrahmen gebaut. Da standen sich dann Henry und Phil spielend gegenüber. Der eine an der normalen Klaviertastatur, der andere an der Bassseite. Später bei dem Comeback in den 90ern war das Ganze dann nur noch eine Art Keyboard-Halterung. Aber aufgrund der Optik, die die Band berühmt gemacht hat, haben sie das so belassen und sind immer mit Nickelodeons aufgetreten. Das Schönste davon, abgesehen vom Original, war das Schwarze, das sie Anfang der 90er gebaut hatten, um wieder auf Tour zu gehen. Das haben wir dann irgendwann geerbt. Stand zuerst bei unseren Eltern hinterm Haus unter einer Plane abgedeckt, danach bei Carsten in der Garage. Und als es dort aufgrund seines Todes dann leider raus musste, wurde es von einem lieben Kollegen von mir fachgerecht zerlegt. Denn komplett hat das nun wirklich nicht in meine Mietwohnung gepasst. Aber das schönste Teil davon, die Front, die steht weiterhin hier an meiner Küchenwand. So mussten wir es nicht komplett entsorgen und es ist ein tolles Andenken. Zum Beispiel an den ersten Moment, wie wir damals in die Westfalenhalle in Dortmund gelaufen sind. Bei unserem ersten Sailor-Konzert, große Oldie-Nacht, 12.000 Leute ungefähr. Ungefähr ein Dutzend Bands waren da. Ja, und als wir ankamen, kurz vor der Bühne, zeigte Carsten plötzlich an mir vorbei nach oben und da stand es noch unbeleuchtet in der Ecke, das Nickelodeon. Das erste echte Lebenszeichen der Band damals und einer der allerersten von vielen, vielen großartigen Oldie-Night-Momenten.

0: Als nächstes gibt es einen Ausschnitt aus einer Sendung mit Nadine Fingerhut, Sängerin und Komponistin. Sie war mehrmals bei Handmade zu Gast, deswegen weiß ich jetzt gar nicht mehr, ob das hier aus 2013 oder 2014 stammt. Auf jeden Fall hatten Carsten und sie die Idee, gemeinsam im Studio zu musizieren, und da kam ein Lied bei raus, das Carsten auch immer mal wieder in Handmade gespielt hat. Ein schönes Duett von den beiden. Das ist damals echt nett geworden, deswegen jetzt hier nochmal Nadine Fingerhut featuring Cap K mit Bonnie and Clyde.
1: Was ganz Tolles.
2: Bonnie und Clyde. Und wir singen es jetzt mal gemeinsam. Weltpremiere.
1: Weltpremiere im FRK.
2: Im FRK. Bonnie und Clyde, Nadine Fingerhut featuring Daniel Schulz featuring Cap K.
1: Wow.
2: Wow. Los geht's.

Tschüss.

Das war Middle of the Road mit Chirpy Chirpy Cheep Cheep. Auch das eine der vielen großartigen Oldie-Bands, die Carsten und ich über die Jahre immer wieder live sehen dürften. Deswegen dürfen die hier heute ebenfalls nicht fehlen.

0: Und auf keinen Fall fehlen darf auch die folgende Band. Denn Carsten war immer ganz besonders stolz auf seine Verbindung zu den Jungs von Extra Breit. Er hat sie öfters getroffen, wenn die Jungs hier in Kassel Lesungen hatten, in Joes Garage. Und er war auch auf vielen Konzerten von ihnen. Ein großer Fan. Deshalb jetzt hier einer von Carstens stolzesten Interviewausschnitten aus November 2010. Hier ist er zusammen mit Kai Hawaii und Stefan Kleinkrieg von Extra Breit.
1: Ja, hallihallo, hier ist der Cap K im Außendienst und Handmade hier in der Friedrich-Ebert-Straße in Kassel. Und da soll noch einer sagen, es wäre hier nichts mehr los. Heute sind die Jungs von Extra Breit da, und zwar Kai Hawaii und Stefan Kleinkrieg. Hi.
2: Ja, schönen guten Abend.
3: Ja, guten Abend.
1: Hi. Schön, dass ihr mal wieder reinschaut ins kleine, lauschige Kassel.
3: Ja, alle Jahre wieder. Ist ja diesmal das dritte Mal und war immer bis jetzt sehr nett hier und deswegen kommen wir immer gerne. Gespannt, wie es heute läuft.
1: Ja, ich habe gesehen, das ist gerade so die einzige Buchlesung, die im Gange ist im Moment.
3: Ja.
1: Wegen des großen Erfolgs.
3: Na, wir haben wir haben ja sehr, sehr viele Lesungen gemacht. Also das Buch, als es rauskam, war 2007. Also in den beiden Jahren 2007, 2008 haben wir viel gemacht. Ich schätze mal so 40, 50 Konzertlesungen, wie man das ja heute nennen kann. Und logischerweise ist danach dann erstmal etwas ruhiger geworden und das ist jetzt noch vereinzelt. Dafür spielen wir ja mit der Band auch öfter mal, gerade jetzt im Dezember wieder traditionelle Weihnachtsblitztournee. Aber es ist auch mal eine ganz nette Abwechslung zwischendurch, das mal wieder zu machen. Mhm. Musste mich gerade erstmal wieder orientieren und überlegen, was ich diesmal hier zum Besten geben soll. Ja. Es soll ja nicht immer dasselbe sein, aber ich weiß gar nicht, ob die Kollegen sich da noch wirklich dran erinnern. Wir werden sehen.
1: Immer so eine Sache. Man könnte ja jetzt aktuell fast wieder 3D ins Programm irgendwo nehmen, weil das ist ja alle im Munde. Ne?
3: Ja, da sagst du was. Ja, wir warten einfach noch auf das ganz große Angebot von Samsung. Ne?
1: Ist klar.
3: Ja, das wäre dann irgendwie das, die Ringeltaube, die uns dann die Rente einbringt.
2: Vom Telefon.
1: Ja. Ja, gut.
2: Ja, was willst du denn wissen? Stell doch mal eine Frage. Das
1: noch eine vernünftige? Ja, dann gibt es die nächste Buchlesung. Nein, nein.
2: Ja, im Jahr.
1: Wahrscheinlich. Ja, ich denke mal.
2: Wir werden irgendwann mal unsere Rentenbescheide hier vorstellen als Comedy-Veranstaltung. Sie alle zu Tode lang.
3: Da steht dann drauf, 126 Euro im Monat. Dann können Sie mal staunen.
1: Ja. Ja, wer hätte das alles gedacht? Ich weiß noch, wo ich bei Göttingen in so einem Open Air war, und da hattet ihr euch gerade damals reformiert. Da war noch Status Quo oder irgendwas noch alle möglichen bei, in so einem komischen Fußballstadion bei Göttingen. Und da war gerade diese gelb-blaue Best-of da aus
3: mit den Riemen. War das ein Outpost, ne?
1: Ne, das war Open Air in so einem Fußballding. Ein großes Open-Air-Stadion mit ganz verschiedenen Bands.
3: Ach, ja, das weiß ich nicht.
2: Der war die Zurück aus der Zukunft, war da gerade
1: raus. Genau. Also,
2: Ah, ja. 90 muss das gewesen sein, ne?
1: Kommt hin, ja.
2: Ist auch schon 20 Jahre.
1: Das ist Wahnsinn. Inzwischen gibt es das Outpost ja auch nicht mehr.
2: Nee, leider nicht mehr, da habe ich gerne gespielt. Das fand ich mal gut.
1: Auch gut, da habe ich mal Black Sabbath gesehen und sowas. Ja. Feine Sache. Wenigstens hält es MT noch durch, diesem Theater.
3: Ja, das ist aber auch schon ein Traditionsladen, ne? Schon lange.
1: Ja, ich weiß noch, da haben mal Back drinne gespielt. Die waren noch hoffnungslos überfordert. Die standen alle wie die Heringe da drin.
3: Ja.
1: Zur Tür raus. Ja, dann erstmal ganz herzlichen Dank für dieses locker-flockige Interview.
3: Bitte, bitte.
1: Und wir können ja noch einen spitzenmäßigen kleinen Trailer vielleicht auf das Ding palabern.
3: Hallo, hier ist Kai Hawaii von Extra Breit. Ihr hört das Freie Radio Kassel, die Sendung Handmade mit unserem alten Freund und Kupferstecher Cap K.
2: Hier ist das Freie Radio Kassel aus der Westküste. Und ihr hört die Sendung mit Cap K. Cap K, ja.
1: Heute mit Hut. Oder?
2: Heute mit Hut. Und ich bin Stefan Kleinkrieg von Extra Breit. Gute Unterhaltung.

0: jetzt hören wir nochmal rein in eine Sendung aus Juni 2013. Da hatten Carsten und ich den Studiogast Rob Alderton aus England. Guter Freund von uns, großartiger Komponist und Musiker. Und damals hat er uns eines seiner Musicals vorgestellt. Fast Food the Musical ist ein echt beeindruckendes Projekt. Leider bisher nur einmal aufgeführt im englischen High Wycombe im Jahr 2005. Ich dürfte bei der Premiere dabei sein. Ja, und ich hoffe, das ändert sich vielleicht bald und das Ding kommt nochmal auf die Bühne. Ja, und gerade weil es so beeindruckend ist und eine große Rarität, jetzt nochmal ein Interviewausschnitt dazu von damals und einige Songs aus Fast Food the Musical.
1: Hi, Rob.
2: Say hello.
3: Hi, Kay. How are you?
1: Fine. And you?
3: Very good. Good to be back.
1: And Sister Katrin. Hi.
2: Jawohl, ich bin auch mal wieder dabei. Hallo, Nabend.
1: Im Hintergrund Musik von dem Mann. Das ist sein Projekt Landing Party, was er da gestartet hat. Gibt's auch auf CD. Sie haben so einige Konzerte drüben gegeben in UK. Vielleicht dann auch mal bald hier in Bälde. Hoffen wir doch.
2: Das wäre was.
1: Ja.
2: Some concerts in Germany would be great, eh?
3: Ja. Yes, please.
1: Und heute stellt er uns sein Musical vor. Fast Food.
2: Fast Food, oh yes.
1: Food. Frisch überarbeitet. Er hat es mitgebracht auf CD. Wir werden reinhören einiges, ja.
2: Haben eine kleine Zusammenfassung vorbereitet mal. Lesen wir euch dann später noch vor.
1: Genau.
2: Oder auch gleich mal gucken.
1: Wir sind gespannt. Katrin, du hast es ja schon gesehen sogar, ne?
2: Oh ja, ich habe die Weltpremiere sogar gesehen. Im Juli 2005 in High Wycombe in England im wunderschönen Swan Theatre. War ganz, ganz toll. Ja, inzwischen hat er das Ganze umgeschrieben nochmal ein bisschen und neu aufgenommen mit größtenteils auch den Originalschauspielern und ist super geworden. Also man kann sich kaum was Besseres vorstellen auf der Musicalbühne.
1: Tja.
2: It turned out great.
1: Das wird auch was für unser Staatstheater oder whatever hier.
2: Das kann überall laufen. International.
3: Well, fast food, yes.
2: Yeah.
3: Everybody feels the same.
2: Oh, yes.
1: Everybody eat the same.
2: They sing about that too.
3: That was the idea.
1: Yeah. And now we let the master himself speak. Yeah.
3: Oh, thank you very much. Hello, everyone. Well, we're here today to play you some of the music from Fast Food the Musical, which is a musical about, well, Catherine's going to read it in your own language, but it's a musical about the beginnings of an amazing industry and how it all grew and how it might have gone wrong. And it all started in the 1950s. Over to you, Catherine.
2: Dies ist Kalifornien in den 1950ern und als Folge von Präsident Eisenhowers Einführung der Interstate macht sich das neue reisefreudige Volk auf den Weg, um ihre großartige Nation zu erkunden. Das einzige Problem dabei ist, wie soll man sie ernähren? Zwei Unternehmer, der eine ein fantastischer Koch und der andere ein scharfsinniger Geschäftsmann, haben die Antwort. Fast Food. Oh yes. Dies ist die Geschichte dieser beiden Männer, ihre Kreation Good Burgers und der Leute, die ihnen erst dabei helfen, dies zum Erfolg zu machen, es dann in ein globales Monster zu verwandeln und es schließlich zum Absturz zu bringen. Es ist eine Geschichte von Gelegenheiten, Optimismus, Träumen, Albträumen, Liebe und Verrat.
1: That sounds interesting.
2: Oh yes, here we go.
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5: How fast?
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0: Yeah, it's all rock and roll, you see.
1: Yeah.
0: It's all rock and roll in those early days.
1: In the 50s.
0: In the 50s, indeed. And in fact, the main character is called Johnny Good. So he's named a little bit like Johnny B. Good.
2: Yeah,
1: just a little bit.
0: But not quite. There's no B. But people joke about that a lot in the show, about where his B is, and he hasn't got one.
2: He was not, maybe not. The machine was not ready. No.
1: Da habt ihr's.
2: Wonderful.
1: Und bevor es zur nächsten Nummer geht, mal wieder ein Stückchen aus der Geschichte, damit wir wissen, wo wir in der Handlung sind.
2: Jawohl.
1: Mitgerissen von dem Erfolg der Marke, die seinen eigenen Namen trägt, schafft der Johnny es dann nicht, sich dem Dan zu stellen, der immer weiter expandieren möchte und immer größer wird und immer, ja, geisteskrank wäre übertrieben, aber immer, ja, mehr um sich greift.
2: Sick
1: und
2: in the head.
1: Und stellt dann seinem Partner, dem Johnny, auf einmal eine automatische Burgermaschine vor, die das Ganze noch verschnellern soll. Und da kommt es dann zur großen Konfrontation zwischen den beiden Männern. Und das schickt die dann auf gegensätzliche Pfade. Den Song dazu hören wir uns mal an. Das ist Automation.

Automation aus Fast Food, The Musical von Rob Alderton. Ja, ist gerade ein bisschen sehr musical-lastig hier bei 25 Jahre Handmade. Aber ich finde dieses Projekt von unserem Kumpel so toll. Einen Titel daraus muss ich euch noch spielen. Da hilft es auch gar nichts zu lamentieren. Wir gehen noch ein letztes Mal zurück in die Sendung aus 2013. Ja, wir lamentieren jetzt hier gerade ein bisschen und das passt dann auch wieder zum nächsten Titel, zu unserer Nummer 19, die wir da haben. Das ist nämlich so ziemlich das, ja, große Finale. Der Dan stellt schließlich jetzt Jahre später fest, dass das alles nicht so funktioniert hat mit dem Expandieren, wie er sich das vorgestellt hat. Und ja, der Johnny sagt, er soll aus seiner Firma aussteigen. Das Ganze geht den Bach runter und ja, er ist ein bisschen größenwahnsinnig geworden, wie wir inzwischen schon gemerkt haben, und vergleicht sich selbst mit Einstein und Mozart und anderen großen Künstlern. Und ja, Rob Alderton lamentiert jetzt darüber, dass die ganze Welt sein Essen gegessen hat, aber niemand kannte jemals seinen Namen, weil die ganze Firma auf seinen Partner lief. Und ja, das hören wir uns jetzt mal an. Wunderschöner Titel.

0: 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Goodbye.
1: Ein traurig Liedchen.
2: Wunderschön, oder?
1: Wunderschön intoniert, interpretiert.
2: Ja, ist auch der Sänger, der die Rolle im Original damals schon in der Premiere gespielt hat. Und man merkt einfach, der hat die Rolle drauf, der versteht den Charakter, was er da macht.
1: Also ein Bürgerversteher.
2: Ganz toll. Bürgerversteher, genau. Wir hatten schon die Frauenversteher, jetzt haben wir die Bürgerversteher.
1: Ja.
2: Aber er sieht halt nicht ein, was er falsch gemacht hat die ganzen Jahrzehnte und glaubt immer noch, er wäre der Tollste. Und naja.
1: Das glauben viele.
2: Das glauben viele. Weit verbreitetes Phänomen.
3: Ja. Yeah.
1: Fantastic.
2: We've been through the whole thing.
3: Nearly.
1: Wenn Ihnen die Show gefallen hat, sein Name ist Rob Alderton.
3: That's me.
2: Sie finden ihn über Facebook, da gibt es eine Seite zum Musical, die könnt ihr gerne liken, wenn ihr wollt. Oder gibt es auch eine Webseite. What's the website again? I keep forgetting it.
3: The musical.com
2: is it?
3: Yes.
2: www.fastfood-themusical.com, da könnt ihr das auch finden. Und ansonsten bei Interesse, ja, jederzeit an die Redaktion Handmade vom Freien Radio Kassel schreiben, und die deutsche Version ist bald in Arbeit, würde ich sagen, da geht noch was.
1: Genau.
2: Das Ding muss raus, das ist international verständlich verfügbar und ist einfach zu gut, um nicht aufgeführt zu werden, finde ich.
1: Das sehe ich aber auch so.
4: Nun aber genug des Fast Foods, denn das ist ja normalerweise gar nicht so gesund. Außer natürlich in Musikform, da ist es eher gut für die Gesundheit. Denn gute Musik macht ja immer glücklich. Ja, und glücklich bin ich auch, dass ich den folgenden Künstler bzw. die folgenden Künstler kennengelernt habe in den letzten Jahren. Nämlich die Winery Dogs, vor allem Bassist Billy Sheehan, der ist ja auch bei einer meiner großen Lieblingsbands, Mr. Big. Und weil er so viele andere Projekte hat, konnte ich ihn auch mit den tollen Winery Dogs öfters live sehen. Zusammen mit dem super talentierten Mike Portnoy an den Drums und Richie Kotzen an Mikrofon und Gitarre. Und ja, der heißt wirklich so. Deswegen hören wir auch diese tolle Band jetzt einmal mit einem meiner Lieblingstitel von ihnen, nämlich I'm No Angel.
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0: was ist das denn?
1: Ja, Mensch, Christel, das ist ja schön, dass du dich auch mal zu Wort meldest. Was ist das denn? Das ist das 25. Jubiläum von Handmade hier im Freien Radio Kassel. Kleiner Scherz am Rande, das war eine ganz liebe alte Konzertfreundin von uns aus Duisburg, die Christel. Hallihallo, kleiner Gruß an dieser Stelle. Und ihr seid natürlich immer noch richtig auf 105,8 im FRK mit mir, Katrin Wagner.

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Das waren für euch nochmal die wunderbaren Mr. Big mit Green Tinted 60s Mind. Meine allererste Lieblingsband, davon habe ich euch ja schon oft erzählt in Handmade in den letzten Jahren und auch in diesen Jubiläumsshows. Da hatte ich das ganz große Glück, die in 2014 kennenlernen zu dürfen und seitdem alle Jungs immer mal wieder zu treffen mit der vollen Band und bei ihren anderen Projekten. Und einer der vielen sehr, sehr tollen Höhepunkte davon war letztes Jahr meine Reise nach Tokio. Da gab es am 25. Februar deren Abschiedskonzert in der berühmten Budokan Arena. Ja, da durfte ich mit einer lieben Freundin mit der Haar zu Gast sein. Und auch sonst gab es in den letzten Jahren immer wieder viele, viele großartige Erlebnisse mit und dank Mr. Big. Ja, und vor dem Mr. Big Song hörtet ihr eben noch einen Titel der Frontman. Denn da hatte ich ja den Interviewausschnitt mit dem wunderbaren Pete Lincoln. Und was passt in der heutigen Zeit und für das ganze Leben als Motto besser als der Frontman-Titel Enjoy the Ride? Der nächste Künstler hier beim letzten Teil von 25 Jahre Handmade ist ebenfalls ein Künstler, den Carsten und ich mal live bewundern dürften. Ich sag mal, meine zwei merkwürdigsten Oldie-Night-Erlebnisse aller Zeiten waren Chubby Checker und Desmond Decker. Das reimt sich und den letzteren hören wir jetzt mit einem seiner großen Hits, nämlich mit Israelites.

0: meine beiden traumatischen Oli-Nacht-Erfahrungen hintereinander. Das waren erste Desmond Decker und eben nochmal Chubby Checker mit The Twist. Ja, und es geht nochmal ganz schnell weiter mit einem großartigen Künstler, den ich auf keinen Fall vergessen möchte hier bei der Feier zu 25 Jahre Handmade. Nämlich mit dem wunderbaren Robert Hart und seinem Solotitel Overdrive.
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Die Commodores mit Night Shift. Ich dachte, der Titel passt hier wunderbar in die lange Handmade-Nacht zum 25. Geburtstag der Sendung. Ja, denn wir befinden uns hier auch in der Night Shift, genauer gesagt im Endspurt dieser Nachtschicht. Und dazu passt auch der nächste Titel von einem großartigen deutschen Künstler, den wir mehrere Male live bewundern dürften, über die ganzen Jahre verteilt. Der einzigartige Herbert Grönemeyer. Und den hören wir jetzt passend zur Nacht mit Vollmond.

Nee, nee, nee, um Gottes Willen, nicht das Radio an die Wand werfen oder anzünden. Das war's ja schon mit mir und der langen Handmade-Nacht. Das eben waren für euch noch einmal die Ärzte mit Radio brennt. Ganz besonders lieben Dank an alle Hörer fürs Einschalten heute und fürs Einschalten in den vergangenen 25 Jahren. Ich hoffe, ihr hattet Spaß in dieser Sondersendung. Wenn dem so ist, dann gibt es Handmade jeden zweiten Mittwoch ab 20 Uhr und davor immer noch eine Stunde lang Handmade Classics. Das Ganze dann ab 19 Uhr im Gedenken an meinen Bruder Carsten, Cap K, den Erfinder von Handmade. Ansonsten jetzt entweder guten Morgen oder je nachdem, wie ihr so arbeiten müsst, auch gute Nacht. Wir hören uns wieder hier im FRK und bis dahin sage ich Tschüss, Ahoi und bis bald. Eure Katrin.

In wenigen Sekunden ist es 4 Uhr morgens in der Nacht von Freitag auf Samstag und ihr hört, falls ihr noch zuhört und ja, wenn ihr das jetzt nicht hört, dann hört er gar nicht mehr zu. Also von daher gesehen ist es relativ logisch, dass ihr zuhört. Ihr hört die lange Elvis Presley Nacht hier im Freien Radio Kassel aus Anlass des 30. Todestages des King. Am 16. August 1977 ist er gestorben und aus dem Anlass spielen wir hier Musik von Elvis und wir sind im Jahre 1968. Das war eben der Titelsong aus einem der letzten Elvis Filme. Charo hieß dieser Film, auch so eine Art Western, sicherlich auch einer der besseren Filme von Elvis und hat aber nicht viel genützt, denn die Filme wurden dann kommerziell auch immer weniger erfolgreich. Die Platten waren ja ohnehin schon meistens Flops, die er damals gemacht hat, für seine Verhältnisse Flops. Natürlich würden sich andere über diese Verkaufszahlen freuen, aber für Elvis Verhältnisse war das nicht so besonders berühmt und auch die Filme wurden immer von weniger Leuten gesehen. Es gab dann natürlich einen Stamm von Fans, die sich jeden Film angeguckt haben, aber das große Publikum hat doch die ganzen Filme dann eher so ein bisschen ja links liegen gelassen. Und es gab dann so ab spätestens 1966, 67 durchaus rückläufige Besucherzahlen bei den Filmen. Und etwa 1968 hat man dann gemerkt, dass es so nicht weitergeht. Elvis selber hat auch gesagt, das können wir nicht machen. Die Filme, das muss man irgendwann mal auslaufen lassen, das wird nichts mehr. Entweder die Filme werden besser oder wir lassen das. Und da ihn der Manager Colonel Parker nicht in guten, wirklich guten Filmen auftreten lassen wollte, wahrscheinlich weil er Angst hatte, dass dann Elvis doch eher bescheidenes schauspielerisches Talent zu stark rauskommt. Deswegen hat er gesagt, dann machen wir lieber was anderes und machen lieber musikalisch weiter und entwickeln uns auch etwas weiter musikalisch gesehen. Und Elvis hat damals auch angefangen, sich dann wieder für aktuelle Popmusik zu interessieren, hat auch sich umgeschaut, was es an neuen Songschreibern gibt, an Leuten, die möglicherweise gute Songs liefern können, auch musikalisch mit Sounds hat er experimentiert. Und das sind dann auch ab 1968 ungefähr einige interessante Sachen bei rausgekommen. So wie das hier, eine Single im Jahr 68, Anfang des Jahres 68, war jetzt noch nicht so ein ganz großer Hit wieder für ihn, aber trotzdem schon mal doch eine ganz gute Sache. Guitar Man, auch einer von den Klassikern von Elvis inzwischen und sicherlich einer der besseren Songs aus der späten 60er-Jahre-Phase für Elvis.

Ach ja, ein wunderbarer Country-Song, Just Call Me Lonesome von Elvis. Und das ist nicht das einzige Country-Lied, das wir hier in der Sendung noch hören werden. Ja, das kann ich versprechen. So, jetzt sind wir im Jahr 1968 und da war das große Comeback von Elvis. Ja, das legendäre Comeback, sicherlich eines der beeindruckendsten Comebacks in der Musikgeschichte überhaupt. Es ging los mit einem Fernsehspecial bei der Fernsehfirma NBC. Hat Elvis eine Fernsehshow gemacht, man hat ihn eingeladen. Das ist alles groß auch aufgezogen worden und geplant worden. Es gab verschiedene Pläne, wie das aussehen sollte. Tom Parker, der Manager von Elvis, wollte eigentlich, dass er einige Weihnachtslieder singen sollte und so ein paar Gospelstücke. Aber Elvis hat dann gesagt, nee, ich singe einfach meine alten Hits und ein paar neuere Sachen und dann wollen wir sehen, was daraus wird. Und er hat dann quasi eine Stunde lang alleine ein Programm bestritten, das dann bei den Leuten sehr gut angekommen ist und er hat da auch wirklich sehr gute Kritiken für bekommen. Und viele von den Leuten, die ihn damals vielleicht noch nicht so genau kannten, die haben ihn durch dieses Special kennengelernt. Er war plötzlich wieder da und vor allem hat man gemerkt, er war auch in guter Form. Er sah ganz hervorragend aus und hat auch musikalisch doch einiges gebracht und er war auch fantastisch bei Stimme. Seine Stimme war kräftig und durchdringend, so wie immer, aber inzwischen etwas gereift. Also er hatte mehr Möglichkeiten, mit seiner Stimme auch umzugehen. Und das hat ganz vorzüglich funktioniert. Und dieses Special, dieses Fernsehspecial damals von 68, ist auch für die Fernsehanstalt ein großer Erfolg gewesen. Es hat nämlich ganz erhebliche Zuschauerzahlen gebracht. Inzwischen gibt es das alles dann natürlich auch auf CD. Es gibt verschiedene Einspielungen von allen Songs und ich möchte hier mal so ein kleines so eine kleine Reihe von Songs spielen. Das ist zunächst mal das Stück Memories, dann A Little Less Conversation. Das kennen vielleicht einige von euch noch. Das war vor ein paar Jahren in England nochmal ein großer Hit. Und dann hören wir ein Medley von verschiedenen Songs. Unter anderem ist auch Guitar Man dabei, das wir eben schon gehört haben. Und zum Schluss dann If I Can Dream. Das war der Abschlusssong dieses Specials. Eine große, ja fast etwas opernhafte Sache. Das hat der Dirigent dieses, der zuständig war für die musikalische Gestaltung dieses Specials, der hat dieses Stück geschrieben für Elvis und der hat es dann auch aufgenommen. Also hier Auszüge aus dem NBC Fernsehspecial von 1968.

Liebe Freunde, hier ist das Freie Radio Kassel mit der Sendung Elvis Nacht, mit der langen Elvis Nacht zum 30. Todestag des King. Es ist inzwischen 4 Uhr und fast 34 Minuten und ich freue mich, dass ihr immer noch dabei seid oder wieder. Es gibt ja einige Leute, die müssen früh aufstehen, auch am Samstag, und schalten das Radio ein und fragen sich, was läuft denn da diese Nacht? Und denen sage ich, wie gesagt, lange Elvis-Nacht heute noch ungefähr, ich würde mal sagen, oh, mindestens 1,5 Stunden machen wir noch hier und spielen noch Musik von Elvis. Wir sind ja erst im Jahre 68 und da gibt es noch einiges, was danach erschienen ist, was wir noch spielen wollen. Also, das war eben Musik aus dem berühmten Fernsehspecial, das Elvis im Jahr 68 gemacht hat. Und die Stücke, die wir gehört haben, waren Memories, A Little Less Conversation, dann ein Medley mit Guitar Man, Big Boss Man und verschiedenen anderen Stücken. Little Egypt war dabei, Trouble war dabei und verschiedene andere Sachen. Und zum Schluss dann If I Can Dream. Das war der große Finalsong dieses Specials für Elvis damals. Ja, wie gesagt, mit diesem Special, mit dieser Radio, mit dieser Fernsehsendung, ist er damals wieder ins Bewusstsein einer breiten Öffentlichkeit gekommen und die Leute waren begeistert und haben gesehen, dass er sich musikalisch auch weiterentwickelt hatte. Es war sowieso damals der Fall, dass im Jahr 68 ein gewisses Rock'n'Roll-Revival stattgefunden hat. Also viele der großen alten Rock'n'Roll-Stars waren wieder bekannt. Das lag unter anderem oder eigentlich im Wesentlichen daran, dass die Beatles im Jahr 68, Anfang des Jahres 68, ihre Single Lady Madonna rausgegeben hatten. Das war ein großer weltweiter Hit und das war ein klassischer Rock'n'Roll-Song mit diesem wunderbaren Rock'n'Roll-Piano von Paul McCartney gespielt. Und das hat dazu geführt, dass viele alte Rock'n'Roll-Stars auch wieder so ein bisschen in die Öffentlichkeit getreten sind. Und Elvis hat gesagt, Mensch, wenn das andere können, dann kann ich das auch. Wenn ich mich etwas anpasse musikalisch und etwas weiterentwickle, dann klappt das vielleicht. Und es hat funktioniert. Das Special war ein großer Erfolg und von da ab war Elvis plötzlich wieder in. Und wie in er war, das hat sich dann einige Monate später herausgestellt. Da ist nämlich diese Single hier erschienen, im Jahr 68, In the Ghetto. Und das kennen wir auch alle. Es war ein weltweiter Nummer 1-Hit. Der erste ganz, ganz große Hit für ihn seit etlichen Jahren. Und ich möchte hier eine Version spielen, die nicht ganz so bekannt ist. Eine Alternativversion, nicht die bekannte Version, sondern eine alternative Abmischung, ein alternativer Take von 1968 ist diese Aufnahme. Also, In the Ghetto, Elvis.

0: Im Frühjahr 1969 hat Elvis dann einen Weg eingeschlagen, der zunächst von seiner Plattenfirma und von seinem Manager Tom Parker etwas misstrauisch zur Kenntnis genommen wurde. Er ist nämlich in ein Studio gegangen, das für ihn eigentlich gar nicht so geeignet war. Ein eher kleines Independent-Studio in Memphis, American Recording Studio oder so ähnlich. Muss mal kurz nachgucken, da steht da irgendwo hier drin. Ich werde es jedenfalls nachreichen, wie das Studio genau heißt. Das ist vielleicht auch nicht ganz so wichtig gewesen. American Sound Studio heißt es, genau. Also das ist vielleicht auch um 4:42 verständlich, dass man da etwas durcheinander kommt hier mit den Namen. Aber jedenfalls dieses American Sound Studio in Memphis, das hat Elvis ganz entscheidend die Karriere wieder nach vorne gebracht. Denn dort hat er die Möglichkeit, Aufnahmen zu machen, so wie er es sonst bei RCA nicht hatte. Und er hat insbesondere auch die Möglichkeit gehabt, sich so ein bisschen wieder an seine Wurzeln zu orientieren, an Soul, an Blues, an Country. Also nicht so in diesen Pop-Bereich, wie das in den Jahren davor der Fall war und bei den Filmen, sondern er hat wieder richtig Musik machen können, wie es auch seiner Stimme angemessen war. Er war ja inzwischen auch schon über 30 Jahre alt und natürlich auch war die Stimme auch etwas gereifter als damals mit einem 20-jährigen Rock'n'Roller. Und wir haben es eben gehört, die Musik, die er gemacht hat, war auch erwachsener und vor allem auch zeitgemäßer. Also der Soul und die Country-Rock-Musik der späten 60er Jahre haben ihn schon stark beeinflusst und er war plötzlich wieder am Puls der Zeit. Die Jahre davor war er eigentlich völlig abgemeldet, hatte mit der aktuellen Musikentwicklung wenig zu tun, aber ab 1968, 69 war das dann wieder jedenfalls für einige Jahre etwas anders. Und diese Aufnahmen, die er damals gemacht hat in einer ungefähr zweiwöchigen Session, in diesen American Sound Studios in Memphis. Die sind dann im Laufe der nächsten 1-2 Jahre veröffentlicht worden auf mehreren Alben. Und das erste und beste Album dieser Reihe ist 1969 erschienen, war ein großer Erfolg und zählt eigentlich für viele Leute zu den besten Platten, die er jemals gemacht hat. Das Album heißt From Elvis in Memphis und war auch kommerziell gesehen ein großer Erfolg. Und das sind eine ganze Reihe von wunderbaren, tollen Sachen drauf. Unter anderem dieses, was wir gehört haben, Kentucky Rain und auch das, was wir jetzt hören werden, Long Black Limousine Elvis.
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Gentle on My Mind, ein Stück, das damals in den späten 60ern von vielen Leuten gesungen wurde. Unter anderem hatte damit Glen Campbell einen großen Hit, der Country-Sänger Glen Campbell. Und Elvis hat es auch gesungen, damals bei den legendären Memphis Sessions im American Sound Studio. Und es ist erschienen auf der LP From Elvis to Memphis im Jahr 1969. Wie gesagt, möglicherweise seine beste Platte, zumindest was die späteren Aufnahmen betrifft und was reguläre Originalalben betrifft, sicherlich ein Meisterwerk. Damals hat er auch wieder angefangen, nach 10 Jahren live aufzutreten. Und zwar hat er angefangen, in Las Vegas aufzutreten. Das ist ja nun, glaube ich, allgemein bekannt, dass die Spätphase, die letzten so 6, 7 Jahre in Elvis' Leben, dass die sich größtenteils in Las Vegas abgespielt haben. Er hat hunderte von Konzerten gegeben dort in Las Vegas, in den großen Hotels, in den großen Arenen des Glücksspielerparadies Las Vegas. Zieht natürlich auch immer sehr viele Leute an, auch gerade aus dem Showgeschäft. Und Elvis war einer von denen, die damals wirklich massiv auch Geld verdient haben. Denn mit diesen Auftritten, wo er dann unglaubliche Summen kassiert hat, mit diesen Auftritten hat er auch ein Publikum angesprochen, das vielleicht nicht unbedingt so jetzt ein Rock'n'Roll-Publikum war, sondern die wollten einfach Shows sehen. Und entsprechend hat er sich auch verhalten, hat sich entsprechend gekleidet. Es gibt ja diese Fotos mit weißen Anzügen, bestickt mit irgendwelchen Ornamenten, mit Juwelen und so weiter. Also Glitzerkram. Und er hat auch entsprechend dann, was sein Programm betraf, hat er sich auch angepasst. Er hat zwar immer auch seine alten Rock'n'Roll-Hits gespielt, aber meistens in etwas gezügelten Versionen und eben viele Sachen auch, die dann nicht unbedingt Rock'n'Roll waren, sondern die eher so aus dem Pop-Bereich kamen. Also das, was das Las Vegas-Publikum hören wollte und die wollten es hören. Über mehrere Jahre ist Elvis sehr oft eigentlich permanent in Las Vegas aufgetreten, immer mehrere Monate am Stück, teilweise 2 oder 3 Konzerte an einem einzigen Tag und entsprechend dann auch die Einnahmen, wobei die Eintrittspreise bei seinen Konzerten natürlich auch ziemliches Weltrekordniveau hatten damals. Wir gehen aber nochmal zurück ins Jahr 1969. Von diesen Las Vegas-Auftritten werde ich nachher auch noch einen Live-Ausschnitt spielen, aber nochmal ins Jahr 69 und das Jahr endete für ihn mit einem großen Hit, Suspicious Minds, wieder eine Nummer 1 in den USA für ihn. Das war aber dann auch seine letzte Nummer 1, die er in den USA hatte. Also hier Elvis und Suspicious Minds.

Ja, das war eine sogenannte DJ-Falle. Das Stück wird leiser, man glaubt, es ist zu Ende. Und die DJs sabbeln dann rein und dann wird es nochmal lauter. Ja, das ist eine Sache, die haben viele gemacht. Und Elvis hat es auch gemacht bei Suspicious Minds damals im Jahr 1969. Ein Nummer 1-Hit in den USA für ihn. Der nächste große Erfolg für ihn kam schon wenige Monate später, im Frühjahr 1970. Das war The Wonder of You in den USA. Immerhin ein Top-10-Hit. In den englischen Charts war das eine weitere Nummer 1 für Elvis. Also The Wonder of You.

20 Days and 20 Nights. How I Miss Her hat er gesungen. Ja, inzwischen ist es 5 Uhr und fast 5 Minuten. Hier ist immer noch das freie Radio Kassel mit der langen Elvis-Nacht zum 30. Todestag. Und wir sind auch fast durch, würde man sagen, so ein Stündchen noch circa machen wir. Denn wir haben noch ein paar Sachen vor uns, die wir hier spielen wollen. Das war eben ein Stück aus dem Film-Soundtrack zum Film Elvis, That's the Way It Is. Und wenn Umfragen gemacht werden nach dem besten Elvis-Film, da wird immer der genannt, denn das ist kein Spielfilm, sondern das ist eine Dokumentation über Elvis, über seine Zeit gerade in den späten 60er Jahren auch. Es gibt auch Live-Aufnahmen von Konzerten, Interviews und so weiter. Ein ziemlich guter Film, zu guter Musikdokumentationsfilm. Und der ist im Jahre 1970 in die Kinos gekommen. Dazu gab es einen Soundtrack und für diesen Soundtrack hat Elvis noch eine ganze Reihe von Songs aufgenommen, die dann auch später erschienen sind auf dem Soundtrack-Album oder auch auf anderen Alben. Dieses Stück eben 20 Days and 20 Nights ist auf dem Soundtrack-Album drauf zum Film That's the Way It Is. So, jetzt kommen wir dann aber auch mal zu meinem persönlichen Lieblingsalbum von Elvis und vielleicht kann sich der ein oder andere das denken oder wird sich jetzt schon mit Grausen abwenden. Es handelt sich natürlich um ein Country-Album. Ich bin ja großer Country-Fan und Elvis ebenfalls. Und er hat im Jahr 1970 oder 71 dann endlich ein reinrassiges Country-Album rausgebracht. Elvis Country heißt die Platte und zählt auch, ich glaube, auch unter Leuten, die keine Country-Fans sind, zu den großen LPs von Elvis und war auch relativ erfolgreich damals in den englischen und amerikanischen Charts. Natürlich hören wir daraus einige Songs, beispielsweise diesen hier, Faded Love. Das ist im originalen Stück, soviel ich weiß, von Bob Wills.

Das Ganze hat er etwas aufgeblasen zu Soul-Opern, würde ich mal sagen. Aber das war damals in. Das war die Musik, die damals viele gemacht haben und damals auch sehr erfolgreich gewesen ist. Und Elvis war sicherlich einer von denen, die das am besten konnten. Wir haben es ja gehört. Seine Stimme hat da durchaus getragen und wir haben es ja gehört, dass er da auch einiges draus machen konnte aus diesen Liedern. Ich möchte noch ein weiteres Stück daraus zu Gehör bringen aus dieser LP Elvis Country. Und das ist eine sehr schöne Nummer, Snowbird, ebenfalls aus dieser wunderbaren Country-LP aus dem Jahre 1971.

0: Der letzte große Hit für Elvis, jedenfalls zu Lebzeiten im Herbst 1972, Burning Love, ein Top-10-Hit sowohl in England als auch in den USA. Das war das letzte Mal, dass er mit einer Single jedenfalls in den Top-10 gewesen ist. Ja, im Jahr 72 hat er sich von seiner Frau getrennt, die Scheidung folgte dann ein Jahr später. Und zu diesem Zeitpunkt war er schon in einem Zustand, wo man sagt, na gut, er hat wahrscheinlich so ein bisschen die Bodenhaftung verloren. Er wohnte in seiner Villa in Graceland in Memphis und ist sozusagen Tag und Nacht abgeschirmt worden. Er hat sich nur noch rausbewegt, wenn er zu Konzerten fahren musste, meistens nach Las Vegas. Da hat er die meisten Konzerte gespielt, in irgendwelchen großen Hotels, hat da meistens ganze Hotelflure oder Hotelsuiten für sich alleine gehabt, wurde streng bewacht, niemand kam an ihn ran. Er hatte offenbar auch gar kein Interesse mehr großartig an irgendwelche anderen Leute ranzugehen und mit denen zu reden. Aber wenn er mal mit denen geredet hat, da gab es dann schon diese seltsamen und legendären und etwas gespenstischen Szenen, dass er Leuten, die er überhaupt nicht kannte, mit denen er sich ein paar Minuten unterhalten hat, plötzlich ein Cadillac geschenkt hat und Sachen verschenkt hat und das Geld mit vollen Händen zum Fenster rausgeworfen hat, was er sich auch leisten konnte natürlich. Aber es war schon ein Beweis dafür, dass er wohl nicht mehr so ganz in der Welt angekommen war und schon etwas abgehoben gewesen ist. Und er hat damals natürlich auch die erheblichen Probleme gehabt. Wir kennen ja alle diese Fotos, wo er dann doch relativ füllig aussieht. Zu Spitzenzeiten soll er 120 Kilo gewogen haben. Da bin ich mal ganz froh, wenn ich sowas höre. Da habe ich dann noch gewisse Luft nach hinten, wenn ich da an mich denke. Naja, ist egal. Jedenfalls ist es so, dass er dann auch diese großen Fastenkuren gemacht hat. Er hat also dann Fressorgien gehabt mit tagelangen Nahrungsaufnahmen in größerem Umfang und hat danach wieder brutal gefastet mit irgendwelchen Tabletten, hat er sich dann auch vollgestopft, um dann wieder schlanker zu werden. Aber das ist natürlich dann alles überhaupt nicht so wunderbar gelungen, wie er sich das vorgestellt hat. Musikalisch hat er im Jahr 1973 nochmal einen großen Höhepunkt gehabt. Das war ein Konzert, das weltweit übertragen worden ist per Satellit. Es sollen mehr als 1 Milliarde Leute damals zugeguckt haben. Aloha from Hawaii heißt das ganze Ding, ist damals im Jahre 1973 auch gleich als Platte erschienen. Inzwischen gibt es auch eine CD davon, mit einigen Bonustracks drauf. Und ich möchte hier mal einige Stücke daraus spielen. Ich hatte eigentlich vor, was aus den Las Vegas-Konzerten zu spielen, aber ich denke mir, hier kriegen wir auch einen sehr guten Eindruck davon, wie Elvis damals auf der Bühne geklungen hat im Jahre 1973 oder generell in den frühen 70er Jahren. Wir hören also einige Stücke daraus und es geht los mit Something, natürlich im Original von George Harrison von den Beatles. Also Elvis live aus Hawaii im Januar 1973.
1: Good evening and hope you enjoy our show tonight. We're going to try to do all the songs you want to hear. Yeah. Thank you, dear. Thank you very much.

0: Thank you. 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
1: Ja, thank you very much, sagt Elvis von der Bühne in Hawaii, Aloha from Hawaii, damals live übertragen in viele Länder, obwohl ich glaube in einigen ist es dann auch nicht live übertragen worden, sondern zeitversetzt gesendet worden, aber immerhin eine der ganz, ganz großen Veranstaltungen und vor allem natürlich auch für Elvis nochmal ein Highlight in seiner Karriere. Wie gesagt, damals hat er ja im Jahr 72, 73 nicht mehr allzu viele große Hits gehabt. Und da war es natürlich ganz gut, wenn man dann mal durch solch ein Ereignis nochmal so ein bisschen in die in die Öffentlichkeit gerät und vom Publikum wahrgenommen wird. Ich habe eben erzählt, auf dieser CD-Edition, die hier erschienen ist, die vor einiger Zeit schon erschienen ist, von Aloha from Hawaii, gibt es auch ein paar Bonustracks. Ja, die Plattenfirma RCA Records hat sich ja über viele Jahre eigentlich keine großen Gedanken gemacht und nicht großartig bemüht, die Aufnahmen von Elvis in halbwegs vernünftiger Form auch zu editieren. Es gibt unzählige Aufnahmen, unzählige Platten mit irgendwelchen unveröffentlichten Sachen drauf, anders als bei den Beatles, das liegt vielleicht auch daran, dass die Beatles sich ja schon noch dagegen wehren konnten, dass irgendwelche Sachen veröffentlicht werden, die sie nicht veröffentlicht haben wollten. Elvis kann sich ja nicht mehr wehren. Die Beatles haben ja bis 1995, bis diese berühmte Anthology rauskam, auch keine oder kaum Sachen rausgelassen aus den Archiven. Aber die Plattenfirma von Elvis, RCA, hat schon mit seinem Tode, mit dem Jahre 77 angefangen, Sachen zu veröffentlichen und zwar teilweise in sehr chaotischer Form. Manchmal gab es da irgendwelche LPs, wo dann Sachen drauf waren, da wussten die selber nicht so genau, wo die herkamen und wann die aufgenommen waren und so weiter. Man hat einfach alles, was den Namen Elvis trug, einfach ans Publikum gebracht und die Leute haben es in großen Massen gekauft. Seine Platten werden ja heute genauso verkauft wie zu seinen Lebzeiten. Erst seit ungefähr 20 Jahren ist das ein bisschen anders geworden. Es gibt zwei Typen bei RCA Record, und zwar Ernst Michael Jorgensen und Roger Simon. Die beiden sind große Elvis-Experten und die sind bei RCA seit ungefähr 20 Jahren für die Veröffentlichung von Elvis-Sachen zuständig. Und seit die das machen, klappt das auch ein bisschen besser. Das ist alles etwas übersichtlicher geworden und es ist also relativ klar, welche Aufnahmen wann entstanden sind und so weiter. Es gibt viele historische Informationen bei den CDs und man kann also inzwischen RCA-CDs mit Elvis-Aufnahmen relativ sorglos kaufen. Da ist eigentlich immer ganz gutes Material drin. Und es gibt sehr, sehr viel, was nach seinem Tod veröffentlicht worden ist. Es gibt ganze CD-Boxen, ganze CD-Reihen mit unveröffentlichten Aufnahmen, mit Sachen, die es vorher nicht gegeben hat. Und es liegt wahrscheinlich noch einiges in den Archiven, was so nach und nach dann auch noch veröffentlicht werden wird, schätze ich mal. Und gerade eben auch zu solchen Jahrestagen gibt es dann immer einige Veröffentlichungen. Dieses Album Aloha from Hawaii ist schon vor einigen Jahren erschienen und ich möchte noch ein weiteres Stück daraus spielen. Das ist einer seiner schönsten und großartigsten Songs aus der Zeit, aus den frühen 70er Jahren. Ein Stück, das ist geschrieben worden von einem amerikanischen Singer-Songwriter, auch so ein bisschen aus dem Country-Bereich, namens Mickey Newbury. Das Stück heißt An American Trilogy und ist sicherlich einer der Höhepunkte für Elvis' Karriere in den letzten Jahren. Und hier die Version, die er beim Konzert in Hawaii gesungen hat.
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ein Klassiker von Chuck Berry im Original Promised Land. Und für Elvis war das immerhin nochmal ein Nummer 9 Hit in England im Herbst 1974. Es gab auch eine LP dieses Titels Promised Land, aber das Problem war, dass Elvis damals in den 70er Jahren eigentlich nur noch mit Mühe ins Studio zu bewegen war. Und man muss auch sagen, dass die Art und Weise, wie er damals Platten aufgenommen hat, eigentlich vollkommen veraltet war und zeitgemäß gewesen ist. Wenn man sich überlegt, wie die großen Stars der damaligen Zeit, wie beispielsweise Bands wie Pink Floyd oder Yes oder Künstler wie Elton John oder Stevie Wonder oder andere, wie die ihre Platten aufgenommen haben, wie die Wochen und Monate lang im Studio gefeilt haben, um große, grandiose Alben, Konzeptalben, die meistens auch einen inneren Zusammenhang hatten, um die dann zu veröffentlichen und einer staunenden Öffentlichkeit zu präsentieren. Und wenn man dann vergleicht, wie Elvis an so Sachen rangegangen ist, dann kann man eigentlich verstehen, dass die Platten damals von ihm kaum noch gekauft worden sind von den Leuten, weil das einfach überhaupt nicht mehr zeitgemäß gewesen ist. Elvis ist nämlich einfach ins Studio gegangen, wenn er Lust und Laune hatte, hat dann einfach mal ein, zwei Sessions gemacht mit seinen Musikern, ein paar Songs aufgenommen, was ihm gerade vorgelegt wurde, wo er gerade Lust zu hatte. Und diese Songs hat er dann an die Plattenfirma gegeben, an RCA, und hat gesagt, so, jetzt macht mal damit, was ihr wollt. Und immer wenn dann, wenn es an der Zeit war, dass wieder ein neues Album oder eine neue Single rausgebracht wurde, dann musste RCA einfach mal gucken, was ist denn da ein Material und wie können wir das denn jetzt vernünftigerweise zum Album oder zu einer Single zusammenstellen und das veröffentlichen. Es war oft so, dass dann nicht ausreichend neues Material vorhanden war, weil Elvis einfach keine Lust hatte, neue Platten aufzunehmen. Und man musste dann in die Archive steigen und teilweise alte Sachen rausholen, Live-Aufnahmen, irgendwelche Single-B-Seiten oder Stücke, die ursprünglich verworfen worden waren. Und man hat die dann zusammengestückelt zu einer LP. Und das liegt, das führt dann dazu, dass die Alben aus der Zeit, aus den 70er Jahren von Elvis, dass das eigentlich nur so Flickenteppiche sind, Sammelsurien von verstreut rumliegenden Aufnahmen. Manchmal ist ein Highlight dabei, manchmal aber auch nicht. Und die meisten Alben sind auch nur sehr schlecht verkauft worden damals. Ich möchte noch ein paar weitere Stücke spielen aus der Zeit. Hier ist eine Aufnahme von Green Green Grass of Home, ebenfalls eine Single gewesen für ihn, aber kein Hit mehr im Jahre 1975, im Herbst 1975.

von Dickie Lee, dem Country-Sänger Dickie Lee, stammt das Original von She Thinks I Still Care. Und Elvis hat das aufgenommen und veröffentlicht auf der B-Seite seiner vorletzten Single Moody Blue. Die ist im Frühjahr 1977 erschienen und ist dann später, nachdem Elvis dann gestorben war, im Herbst 77, ist die Platte nochmal veröffentlicht worden und ist ein Hit geworden in England. So wie auch Way Down, der letzte Single-Hit von ihm. Das war das sogar noch mal eine Nummer 1 in England 1977. So, jetzt baue ich aber wirklich ab, jetzt ist es vorbei. Es wird hell draußen, die Sonne geht auf. Na gut, die Sonne vielleicht nicht, das wollen wir nicht hoffen, aber es wird zumindest hell draußen. Es ist jetzt 5:54 und wir haben unsere insgesamt ja 8-stündige Elvis-Nacht hinter uns. Ja, wer jetzt noch zuhört oder wer schon zuhört, vielleicht aufgestanden ist und zuhört, den kann ich sagen, ihr habt eine Elvis-Nacht verpasst. Die ging gestern Abend um 22 Uhr los und die ist jetzt zu Ende. Wir sind bei der Karriere von Elvis am Schluss angelangt, bei seiner letzten Single. Obwohl, wir können natürlich jetzt ohne weiteres noch locker 8 Stunden dranhängen. Material gibt es genug von ihm. Wie gesagt, auch viele unveröffentlichte Sachen, die dann später erst rausgekommen sind. Es ist ziemlich tragisch, dass er genau an dem Zeitpunkt gestorben ist, im Herbst 77. Oder im Sommer 77, im August 77. Denn er hatte sich damals so ein bisschen berappelt wieder und hat auch wieder angefangen, auf Tournee zu gehen. Er hatte ja in den ersten Jahren der 70er Jahre hauptsächlich in Las Vegas gespielt und ist aber dann ab 1975, 76 immer öfter auch in andere Städte gegangen, in die USA und hat dort gespielt. Er ist ja nie außerhalb der USA aufgetreten, wenn man mal vom paar privaten Partys während seiner Militärzeit in Deutschland absieht. Er war auch nie im Ausland, außerhalb von den USA und wie gesagt, abgesehen von seiner Militärzeit. Die Gründe dafür liegen immer noch so ein bisschen im Dunkeln. Man vermutet, dass es damit zusammenhängt, dass sein Manager Tom Parker möglicherweise Schwierigkeiten bekommen hätte mit der Wiedereinreise, weil dann rausgekommen wäre, dass er sich illegal in den USA aufhält und deswegen konnte er die USA gar nicht verlassen, weil das sonst Schwierigkeiten gegeben hätte. Aber das sind alles nur Gerüchte, warum Elvis wirklich nie außerhalb der USA aufgetreten ist, das wird sich wahrscheinlich nie so richtig klären lassen, aber schade ist es schon. Man hätte ihn vielleicht schon ganz gerne mal hier in Deutschland auch gesehen, aber das ist ja nun nicht mehr möglich. Gut, wie gesagt, also es ist ziemlich traurig, dass genau an dem Zeitpunkt, als es dann für ihn vielleicht nochmal interessant geworden wäre, vorbei war. Am 16. August 1977 ist er von seiner damaligen Freundin oder Verlobten Ginger Alden gefunden worden in Graceland, in der Villa Graceland. Leblos im Badezimmer am Fußboden und der Arzt, der dazu kam, hat dann sofort den Tod festgestellt und hat dann die Todesursache Herzversagen mitgeteilt. Aber es gab natürlich immer Gerüchte und bis heute gibt es Gerüchte, dass vielleicht Drogen im Spiel waren, Tablettenvergiftung oder ähnliches, bis hin zu Selbstmord oder Mord, bis hin natürlich zu der ganz berühmten Theorie, dass Elvis gar nicht tot ist, sondern dass er weiterhin lebt, dass das nur ein Trick von ihm war, um sich aus der Öffentlichkeit zurückziehen zu können und ein abgeschiedenes Leben führen zu können, unerkannt irgendwo. Aber wie gesagt, wer daran glauben will, der mag das gerne tun. Das ist sicherlich dann auch eine Glaubensfrage. Gut, das war's mit der langen Elvis-Nacht für heute. Ich bedanke mich fürs Zuhören. Ich wünsche einen schönen Tag, einen schönen Samstag und ich kündige an, es ist noch nicht alles gewesen in Sachen Elvis bei uns hier im Freien Radio, denn am Samstag, also heute um 19 Uhr wird es im Rahmen der Blues-Sendung Long Distance Call gibt es eine Sendung, die unser Kollege Wolf machen wird. Der Wolf Silaf, der hier den Lonesome Traveler macht im Freien Radio, wird sich auch nochmal mit Elvis beschäftigen. Und am 16., also am nächsten Donnerstag, am Todestag direkt, wird es um 19 Uhr ebenfalls nochmal von Wolf Silaf eine Sendung geben. Und da wird er sich mit den Wurzeln der Musik von Elvis beschäftigen. Also insbesondere natürlich mit Blues und Country und Rhythm and Blues aus den 50er Jahren. Also die Musik, die Elvis damals massiv und entscheidend beeinflusst hat. Hier zum Schluss noch der letzte Hit für Elvis, Way Down, damals eine Single gewesen vom Album Moody Blue. Das war damals natürlich auch nochmal ein großer Erfolg, nachdem er gestorben war. Aber die LP Moody Blue ist eigentlich auch nur eine Zusammenstellung von allen möglichen verstreuten Single-Tracks und Live-Stücken. Also alles, was man so gefunden hat, hat man da zusammengekratzt. Sie ist halt nur deswegen so berühmt geworden, weil es halt die letzte Platte ist, die er vor seinem Tod veröffentlicht hat. Das war's. Einen schönen Tag und bis demnächst. Tschüss.

Beste Freundinnen und Freunde, hier ist das Freie Radio Kassel mit dem Nachtprogramm, genau gesagt mit dem Ende des Nachtprogramms. Und wir beamen uns jetzt wieder zurück ins Jahr 2025, denn die Sendung, die ihr in den letzten 8 Stunden gehört habt zum 90. Geburtstag von Elvis, das war eine Sendung aus dem Jahr 2007. Die ist also schon etwas älter. Und deswegen wird auch dauernd vom 30. Todestag geredet von Elvis, und die Uhrzeitangaben, die ich da gegeben habe, stimmen auch nicht so ganz. Aber ich habe diese Sendung von damals, die ich damals live gemacht habe, noch live mitten in der Nacht aus dem alten Studio in der Salzmann-Fabrik, die habe ich wieder ins Programm genommen hier, um den 90. Geburtstag von Elvis zu feiern. Er wurde ja am 8. Januar 1935 geboren, wird also im Jahr 2025, oder würde im Jahr 2025 90 Jahre alt. Und das feiern wir natürlich ausgiebig hier im Freien Radio Kassel. Und ich kann allen Elvis-Fans sagen, die nächste Nacht steht schon an, denn in der kommenden Nacht, also in der Nacht von, ich glaube, das ist von Donnerstag auf Freitag, gibt es hier die lange Nacht mit den Elvis-Film-Songs. Da gehen wir in die 60er Jahre vor allem, wo er die großen, ja, mehr oder weniger großen Filme gedreht hat. Und da hat er auch Musik zugemacht zu diesen Filmen. Und die werden wir uns dann ausgiebig anhören in der kommenden Nacht. Also dann könnt ihr wieder einschalten und euch die Nacht mit Elvis um die Ohren schlagen hier im Freien Radio Kassel. Das war's. Ansonsten, ich wünsche einen schönen Tag.

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0: 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Ein eingestürztes Hörsaaldach an der Philipps-Universität Marburg. Ein hessenweiter Mangel an Lehrkräften, der zunehmend mit QuereinsteigerInnen und studentischen Aushilfen aufgefangen wird. Die verkündete Streichung zweier Studiengänge an der Frankfurt University of Applied Sciences vor wenigen Wochen. Das sind nur einige Beispiele für den zunehmend unter Druck stehenden Bildungs- und Hochschulsektor in Hessen. Doch nicht nur hier scheint es in der letzten Zeit an Investitionen in das Bildungssystem zu fehlen. Solche und ähnliche Berichte sind schon seit geraumer Zeit in ganz Deutschland zu lesen und zu hören. Historisch betrachtet ist das kein Novum und doch verdichtet sich gerade angesichts des kürzlich beschlossenen Hochschulpaktes in Hessen scheinbar ein Diskurs über die gesellschaftliche und politische Bedeutung von Bildung und Forschung. Manche würden die aktuelle Lage sogar als Krise bezeichnen. Aber ist das überhaupt ein geeigneter Begriff, um die scheinbaren Missstände zu beschreiben? Was verstehen wir überhaupt unter Krisen und wie werden sie sprachlich konstruiert? Diesen Fragen möchte ich mich in der heutigen Sendung aus einer diskurslinguistischen Sicht widmen. Und damit herzlich willkommen an alle, die eingeschaltet haben zu dieser Einzelausgabe des Campus Radios Kassel mit dem Titel Vom Aufbruch zum Einbruch – Krisen in Bildung und Forschung zwischen 68 und Hessischem Hochschulpakt. Mein Name ist Jasper Karschnier und ich werde Sie und Euch heute durch diese Sendung führen. Nach dem Blick auf die aktuelle Situation des Hochschulsystems in Hessen stellt sich die Frage, haben wir es mit einer Krise zu tun und ist das, was da kommuniziert wird, vielleicht gar nicht so neu? Dazu lohnt sich ein Blick in die Vergangenheit der Bildungsgeschichte in der BRD. Denn Begriffe wie Krise und Umbruch begleiten das deutsche Hochschulsystem nicht erst seit gestern. Wir springen also zurück in das Jahr 1967, genauer auf den 2. Juni. Es ist der Tag, an dem Kriminalobermeister Karl-Heinz Kurras den 26-jährigen Lehramtsstudenten Benno Ohnesorg erschießt, nachdem dieser von einer eskalierten Demonstration zu fliehen versuchte. Anlass der Veranstaltung war der Staatsbesuch des damaligen iranischen Schahs. Dies sorgte damals in ganz Deutschland für viel Unmut, besonders unter Studierenden, denn es handelte sich um einen Diktator, mit dem die damalige Bundesregierung freundschaftliche Beziehungen aufbauen wollte. Der tragische Tod von Ohnesorg gilt als einer der Auslöser der heute als 68er-Bewegung bekannten Protestwelle der ausklingenden 1960er Jahre. Ausgehend von Debatten über veraltete Gesellschaftsstrukturen und den nicht aufgearbeiteten NS-Faschismus forderten Studierende und junge WissenschaftlerInnen gesellschaftliche Reformen. Sie verlangten mehr Mitsprache und einen umfassenden Wandel im deutschen Wissenschafts- und Bildungssystem. Die 68er-Bewegung steht bis heute als kollektives Symbol für gesellschaftlichen Aufbruch, aber auch für tiefgreifende Unsicherheiten und Konflikte. Die damaligen gesellschaftspolitischen Umbrüche, etwa die erste große Koalition aus SPD und CDU 1966 oder die Auseinandersetzung mit dem Nationalsozialismus im Allgemeinen, prägten diese Zeit nachhaltig. Die Ereignisse um Ohnesorg und den 1968 folgenden Anschlag auf Protestführer Rudi Dutschke verdeutlichen, wie diese Bewegung mit einem klaren Bruch tradierter Strukturen einherging. Es folgte ein allgemeines Klima der Unsicherheit, was einen politischen Handlungsdruck erzeugte. Die 68 sollte als Chiffre für Aufbruch und progressive Gesellschaftsvorstöße bestehen bleiben. Wir springen einige Jahrzehnte weiter und landen rund 30 Jahre später am Beginn des Bologna-Prozesses, welcher eine weitere Phase weitreichender Veränderungen markieren sollte. Die europäische Bildungsreform zielte darauf ab, einen einheitlichen Hochschulraum in Europa zu schaffen, mit vergleichbaren Abschlüssen und stärkerer Mobilität. Das Ganze galt anfangs als großes Modernisierungsprojekt und sollte letztlich eine unkomplizierte Kooperation von wissenschaftlichen Einrichtungen über Staatsgrenzen hinweg ermöglichen. Manche sahen in der Reform eine Fortsetzung des progressiven Zeitgeistes der 68er. Doch nach nunmehr 25 Jahren Laufzeit wird die Reform besonders von Studierenden kritisch betrachtet. Und nicht nur sie nehmen dabei eine mit dem Bologna-Prozess einhergehende Ökonomisierung und Vereinheitlichung der Hochschule wahr, sondern auch aus Presseberichten geht der Vorwurf oder entgegengesetzt das Lob des zunehmend unternehmerisch geführten Wissenschaftsbetriebs hervor. So zeugen vor allem Schlagwörter wie Studienbelastung, Reform oder Gerechtigkeit vom erneuten Widerstand gegen starre Strukturen und soziale Ungleichheiten. Und damit kommen wir bereits zurück in die Gegenwart, zum kürzlich beschlossenen Hessischen Hochschulpakt für die Jahre 2026 bis 2031. Dieser legt die finanzielle Ausstattung der Hochschulen für die nächsten Jahre fest. Dabei soll er einerseits für Planungssicherheit sorgen, was aber gleichzeitig deutliche finanzielle Einschnitte für den Forschungs- und Lehrbetrieb der Hochschulen in dreistelliger Millionenhöhe bedeutet. Allein schon durch die regierungsseitig angewiesenen Rücklagenabführungen zur Haushaltskonsolidierung wächst die Sorge vieler Hochschulangehöriger, dass das Wissenschaftssystem in Hessen nachhaltig geschwächt wird. Vor diesem Hintergrund ist die Frage nach einer Krise in Bildung und Forschung hochaktuell. Zusammenfassend zeigt sich, Diskurse über Krise und Reform begleiten das deutsche Bildungssystem bereits seit langem in vielfältiger Weise. Der aktuelle Hessische Hochschulpakt reiht sich dabei nahtlos in diese Tradition ein. Er markiert nicht nur eine finanzielle Zuspitzung, sondern auch eine fortdauernde Debatte darüber, wie Bildung, Wissenschaft und Forschung zukünftig organisiert werden sollen. Um nun aber in diesem Wirrwarr an Begriffen und Themen ein wenig Ordnung zu finden, habe ich mir für die Sendung zwei ExpertInnen eingeladen, die sich sprachwissenschaftlich mit der Analyse von Krisen und den damit verbundenen realpolitischen Auswirkungen beschäftigen. Mit Ihnen spreche ich gleich konkreter über die sprachliche Konstruktion von Krisen im Allgemeinen und die mediale Darstellung rund um den aktuellen Hochschulpakt und die Bologna-Reform. Nach dem Rückblick auf zentrale Bildungs- und Wissenschaftskontroversen ab der 68er-Bewegung stellt sich die Frage, welche Rolle spielt der gezielte analytische Blick auf die Sprache in politischen Krisen? Hier ist zunächst einmal festzuhalten, dass der Krisenbegriff keineswegs objektiv als eindeutige Situationsbeschreibung verwendet werden kann. Vielmehr sagt er aus, wie Krisen durch konkrete Sprache erst als solche langfristig sichtbar werden, durch Beschreibungen, Verschriftlichungen und Gespräche. Wie wir über bestimmte Ereignisse reden, prägt, wie wir sie wahrnehmen und darauf reagieren. Sprache gestaltet also mit, was wir als Krise einstufen und wie wir das bewerten. Um dazu nun einige grundlegende Begriffe zu erklären und einen Einblick in die sprachwissenschaftliche Praxis in diesem Feld zu erhalten, habe ich als ersten Gast für diese Sendung Professor David Römer eingeladen. Er leitet das Fachgebiet Sprachwissenschaft, Semantik und Lexikologie des Neuhochdeutschen am Institut für Germanistik an der Universität Kassel. Seine Forschungsschwerpunkte liegen unter anderem in den Bereichen des öffentlichen und politischen Sprachgebrauchs sowie linguistischer Diskursforschung und Korpuslinguistik. Aktuell leitet er gemeinsam mit Professor Sören Stumpf von der Ludwig-Maximilians-Universität München das DFG-Projekt Sprache in Verschwörungstheorien, das noch bis 2026 laufen wird. Hallo Herr Römer, schön, dass ich Sie in dieser Sendung begrüßen darf.
1: Hallo, vielen Dank für die Einladung.
0: Herr Römer, ich habe Ihnen mal zu Beginn unseres Interviews einen kleinen Auszug aus einem Methodenbeitrag der Kollegen Ingo Warnke und Jürgen Spitzmüller mitgebracht, die sich ebenfalls in der Sprachwissenschaft betätigen. Darin beschreiben sie, dass die Diskursanalyse Wissen, Texte und alle Sorten kultureller Artefakte ebenso wie sprachliche und nichtsprachliche Handlungen umfasst, während die Diskurslinguistik sich mit allen vielschichtig strukturierten Aussagen und Äußerungskomplexen beschäftigt, in denen Sprache als symbolische Form rekurrent verwendet wird oder beteiligt ist. Das klingt jetzt für Laien wahrscheinlich noch ziemlich durchwachsen und was unter dem Diskursbegriff zu verstehen ist, wird vielen ebenfalls nicht geläufig sein. Daher zu Beginn die Frage, stimmen Sie der Beschreibung Ihrer Kollegen so zu und wie würden Sie das vielleicht noch ein bisschen einfacher ausdrücken?
1: Ja, zugegeben, das ist schon sehr viel, was da in zwei Sätzen oder drei Sätzen gesagt wird und vielleicht auch nicht auf den ersten Blick so verständlich für den Laien, aber widersprechen würde ich dem jetzt zunächst mal nicht. Was man da schon sieht an dieser Art Definition, dass das nichts ist, was man mal so eben auf einen Nenner bringen kann. Was damit zu tun hat, dass Diskursanalyse ihren Ort in den Sozial- und Geisteswissenschaften hat und in vielen verschiedenen Fächern betrieben wird, wie beispielsweise in den Geschichtswissenschaften, Literaturwissenschaften und eben auch in der Sprachwissenschaft. Und dieses breite Spektrum bringt eben mit sich, dass Fragen wie, was ist ein Diskurs überhaupt, wie können wir Diskurse untersuchen und so weiter, natürlich sehr unterschiedlich beantwortet werden, je nach Erkenntnisinteresse, je nach Methodenrepertoire der Fächer. Und insofern gibt es unterschiedliche Herangehensweisen bei der Analyse. Und Diskursanalyse ist in diesem Sinne vielleicht zunächst mal ein Oberbegriff. Deutlich an der Beschreibung der Kollegen wird aber, dass Diskursanalyse Analyse von Wissen ist, ganz allgemein gesagt. Das heißt allerdings, dass es nicht um das Wissen von einzelnen Personen geht, sondern es geht um kollektives Wissen. Also das Wissen, das zu bestimmten Zeiten in sozialen Gruppen geteilt wird und von den Mitgliedern der Gruppen für wahr gehalten wird, also wenn man so will, deren Wirklichkeit ausmacht. Und das umreißt im Grunde ganz allgemein gesagt, wofür sich Diskursanalyse, egal jetzt in welchen Fächern, interessiert.
0: Vielen Dank. Nun geht es in dieser Sendung ja insbesondere um den Krisenbegriff im Zusammenhang mit den aktuellen bildungspolitischen Entwicklungen in Hessen. Und dazu haben wir im Vorfeld des Interviews bereits einen Blick auf die oftmals als krisenhaft beschriebene Zeit der 68er-Bewegung und die einige Zeit später folgende Bologna-Reform geworfen. Der Begriff der Krise ist in Ihrer Forschung ja etwas ganz Zentrales und kommt an vielen Stellen immer wieder vor. Sie arbeiten dabei unter anderem mit einer Definition des Geschichtswissenschaftlers Reinhard Koselleck, der in seinen Werken auch feststellt, dass der Krisenbegriff heutzutage sehr inflationär genutzt wird. Daher die Frage, sehen Sie das auch so und können Sie dabei auch erklären, was wir uns jetzt unter dem Begriff der Krise eigentlich genau vorstellen müssen?
1: Die Rede davon, dass bestimmte Begriffe inflationär seien, ist ja auch schon inflationär und vielleicht auch so ein kleiner Taschenspielertrick, um Definitionen zu umschiffen. Und ehrlich gesagt ist mir das auch etwas zu wertend als Beschreibungskategorie. Das Wort kann ja nichts dafür, dass es häufig gebraucht wird. Aber wir haben Instrumente, um sozusagen zu sehen, wie häufig Wörter gebraucht werden. Da gibt es zum Beispiel das digitale Wörterbuch der deutschen Sprache, da kann man sich Wortverlaufskurven anzeigen lassen. Und wenn wir das machen für den Ausdruck Krise, dann können wir sehen, dass das Wort seit der zweiten Hälfte des 18. Jahrhunderts in den allgemeinen Sprachgebrauch gewandert ist, was sicherlich viel mit den Ereignissen rund um die Französische Revolution zu tun hat. Und im 20. Jahrhundert, das können wir auch sehen an dieser Verlaufskurve, nimmt die Häufigkeit des Gebrauchs stetig zu und ab 1946, also in der Nachkriegszeit, bis heute lassen sich verschiedene Spitzen im Wortgebrauch beobachten. So etwa in den 1970er Jahren während der sogenannten Ölkrise oder in den Jahren 2008, 2009 während der Banken- und Finanzkrise oder im Jahr 2020 während der Corona-Krise. Man sieht also, dass der Gebrauch des Wortes in seiner Häufigkeit schwankend ist und zusammenhängt mit bestimmten zeitgeschichtlichen Ereignissen, die als Krise gedeutet werden, und dafür braucht es eben eine Bezeichnung. In meinen Arbeiten, auf die Sie eben angespielt haben, habe ich mich mit sprachlichen Konstruktionen von Wirtschaftskrisen beschäftigt zu 5 unterschiedlichen Zeiträumen in der Geschichte der Nachkriegszeit. Und für diese Art von Analyse ist gar nicht so wichtig zu definieren, was Krise ist, weil ich im Grunde historisch vergleichend geschaut habe, wie wird Krise definiert, beziehungsweise was ist das gesellschaftliche Wissen über Krise und wie sind die kollektiven Wissensbestände von Krise in den Prozess der Legitimation politischer Handlungen zur Krisenbewältigung eingebunden. Aber Sie haben recht, um das Phänomen Krise besser greifen zu können, habe ich mich angelehnt an den Krisenbegriff des Historikers Reinhard Koselleck, der sagt, Krisen sind Störungen von Zuständen, die bislang als normal galten, das heißt Krisen bringen Unordnung ins Gefüge gewohnter Strukturen und stellen dabei bestehende Überzeugungen, Dinge, die für wahr und richtig gehalten wurden, in Frage und lassen diese rechtfertigungsbedürftig erscheinen, was wiederum zur Konsequenz hat, dass in Krisenzeiten eben aufgrund dieser Unsicherheiten ein gewisser Handlungsdruck besteht. Das heißt, in der Regel muss schnell etwas Bestimmtes getan werden, um die Probleme zu lösen.
0: Mit diesem Begriffsverständnis möchte ich jetzt gern ein bisschen konkreter auf Ihre Forschung Bezug nehmen. Eingangs hatte ich dazu ja schon das DFG-Projekt Sprache in Verschwörungstheorien erwähnt. Können Sie vielleicht auch einmal vor diesem Hintergrund darauf eingehen, wie nun Ihr Forschungsgebiet mit der Betrachtung von Krisen zusammenzubringen ist und welche Rolle dabei die Korpuslinguistik, die wir ja auch erwähnt hatten, spielt?
1: Also Verschwörungstheorien sind jetzt, wenn man das da anknüpfen möchte, nicht Krisen an sich, aber man kann schon sagen, dass Verschwörungstheorien, wenn wir davon ausgehen, dass in Krisenzeiten bestehende Überzeugungen fraglich werden und dass Krisen einhergehen mit Unsicherheiten, als Symptom von Krisen begreifen lassen. Die Verschwörungstheorie stillt unser Bedürfnis nach zusammenhängenden Erzählungen, gibt Antworten auf Fragen wie, was hat zu Krise geführt, wer ist schuld an der Krise, und so bringt sie eigentlich Ordnung in die in Unordnung geratene Welt, wenn man so will. Wenn wir die Sprache in Verschwörungstheorien untersuchen, dann tun wir das unter dem Gesichtspunkt der Frage, mit welchen sprachlichen Mitteln wird verschwörungstheoretisches Wissen plausibilisiert. Das heißt, wir gehen der Frage nach, was macht Verschwörungstheorien eigentlich zustimmungsfähig. Dabei untersuchen wir nicht einzelne Verschwörungstheorien, sondern diverse verschwörungstheoretische Äußerungen aus ganz verschiedenen Themenfeldern wie Migration, Gesundheit, Klima, aus unterschiedlichen gesellschaftspolitischen Bereichen und diese Äußerungen sammeln wir und wir fassen sie zusammen in sogenannten

0: auf die Rezeption der aktuellen Hochschulpolitik in Deutschland betrachten. Diese findet häufig vor dem Hintergrund der mittlerweile 25 Jahre alten Bologna-Reform statt. Da Medien ja oft eine zuspitzende Rolle in angespannten Situationen einnehmen, habe ich mal ein paar Berichte durchstöbert und einige Schlagworte aus der Berichterstattung rund um das Thema herausgesucht. In einem Artikel der Welt zum Beispiel werden Begriffe wie prekär, unsicher, desaströs, Bildungsnotstand, Bildungskrise, alarmierend, versagend und Zersetzungsprozess und Katastrophe verwendet. In einem Artikel der Zeitschrift Forschung und Lehre wird im Zusammenhang mit der Bologna-Reform von Fachkräftemangel, Wettbewerbsfähigkeit, Einsparung und düsteren Aussichten gesprochen. Das sind jetzt natürlich nur ein paar kleine Schlaglichter, aber vielleicht können Sie hier einmal beispielhaft nachzeichnen, wie sich das weitere Vorgehen zur diskurslinguistischen Analyse gestalten würde. Sehen Sie hier bereits Anhaltspunkte oder Marker für eine Krise und fallen Ihnen möglicherweise Parallelen zum aktuellen Hochschulpakt in Hessen auf?
1: Wenn ich Ihre Beispiele mir vor Augen führe, dann klingt das ja schon nach einer dramatischen Situation, in der wir uns da gerade befinden würden. Wenn Sie bei mir Abschlussarbeit schreiben würden zum öffentlichen Diskurs über Bildungskrisen, wäre mein Tipp wahrscheinlich, also mit Blick auf Ihre Frage, wie geht es jetzt diskursanalytisch weiter, zunächst mal zeitgeschichtlich Phasen zu identifizieren, in denen vermehrt über bildungspolitische Themen gesprochen wurde. Und so ähnlich haben Sie das ja auch gemacht. Also zum Beispiel Diskurse über LehrerInnenmangel, über unzureichende Digitalisierung an Schulen oder PISA-Schocks und Ähnliches. Dann würde ich Ihnen vermutlich raten, sich auf ein oder zwei Diskursstränge zu konzentrieren und eben ein entsprechendes Korpus zu erstellen, das heißt Daten zu sammeln. Das ist unser empirisches Material. Wir arbeiten korpusbasiert, auf das wir unsere Analysen stützen. Das könnten bei Ihrem Beispiel sein, etwa Presseartikel, in denen über bildungspolitische Krisen berichtet wird. Und das haben Sie ja auch kursorisch schon getan. Jetzt wäre die Frage, wie Sie da methodisch vorgehen wollen. Wollen Sie eine Schlagwortanalyse machen? Interessieren Sie hyperbolische Metaphern? Da waren ja auch einige dabei, glaube ich. Wollen Sie untersuchen, wie bildungspolitische Maßnahmen sprachlich legitimiert wird? Das heißt, je nachdem, was das Erkenntnisinteresse ist, müsste man sich also überlegen, welche Arbeitsschritte zu tun wären, um dorthin zu kommen. Und das ist halt eigentlich im Grunde, glaube ich, auch in ganz vielen anderen Bereichen, ähnlich wie wissenschaftliches Arbeiten funktioniert. Dass düstere Aussichten prognostiziert werden, das war eins Ihrer Beispiele, lässt zumindest sprachlich auf einen typischen Krisendiskurs schließen, weil, das ist auch in anderen Untersuchungen, die wir durchgeführt haben, ein zentrales Ergebnis gewesen, egal um welches Thema es sich handelt, eine immer wiederkehrende Argumentation in Krisenzeiten ist, dass gesagt wird, es stehen schlechte Zeiten bevor, weshalb bestimmte Dinge getan werden müssten. Und dieses düstere Zukunftsszenario wird dabei häufig oft unterfüttert durch implizit bleibende Geschichtsvergleiche, die herausstellen, dass die Lage so schlimm wie noch nie sei. Und demnach habe man es, so funktioniert dann häufig die argumentative Analogie, in der aktuellen Situation mit einer in ihrer Dramatik noch nie dagewesenen Krise zu tun, weshalb bestimmte Dinge auch möglichst schnell getan werden müssten. Und das ist diese typische Implikation von Zeitdruck in Krisenzeiten.
0: Alles klar, vielen Dank. Und auch vielen Dank für die Tipps jetzt zum Vorgehen bei einer Hausarbeit. Vielleicht hört ja der ein oder andere Studierende diese Sendung auch und weiß dann, wie er geregelt vorgehen kann. Aber das gehört natürlich so oder so zum üblichen Vorgehen wissenschaftlicher Arbeit, wie Sie es ja auch schon genannt haben. Das macht man ja dann später letztlich auch in größerem Maßstab, dann wenn man in der Forschung arbeitet. Wir kommen dann damit aber auch schon so allmählich zum Ende unseres Interviews. Vorher würde ich aber gerne von Ihnen noch zwei Dinge wissen. Zum einen die Frage, welchen Mehrwert bietet jetzt die linguistische Diskursforschung in Debatten wie den hier betrachteten, aber wo hat sie vielleicht auch ihre Grenzen? Und zum anderen die abschließende Frage, würden Sie den aktuellen Zustand des hessischen Hochschulsystems vor dem Hintergrund des Hochschulpaktes bereits als Krise bezeichnen?
1: Ein Nutzen liegt vielleicht darin, dass linguistische Diskursanalyse uns befähigt zu reflektieren, wie beim Sprechen über Dinge eben diese Dinge als Wirklichkeit eigentlich erst hervorgebracht werden. Das ist ja eine der Grundthesen, die der Diskursanalyse zugrunde liegt. Außerdem wird dabei erkennbar, dass solche sprachlichen Wirklichkeitskonstruktionen, wie wir sagen, heterogen sind und ausgefochten werden, Gegenstand von sogenannten semantischen Kämpfen. Die werden verhandelt sprachlich, womit Diskursanalyse, wenn man sich das vor Augen führt, dass das so der Prozess ist, der Wirklichkeitskonstruktion, eben auch zur Aufklärung darüber beiträgt, dass es nicht die eine Wirklichkeit gibt. Und damit ist linguistische Diskursanalyse in meinen Augen auch ein wichtiger Ansatz zur Demokratiebildung.
0: Ja, danke für Ihre Antwort und vielen Dank auch, dass Sie sich die Zeit genommen haben für das Interview. Damit endet unser Gespräch auch schon. Und ich darf mich noch einmal ganz herzlich bei

0: Professor David Römer für die spannenden Einblicke in die linguistische Diskursforschung bedanken. Und wie es bei uns im Radio Tradition ist, haben Sie noch einen Songwunsch frei, den wir zum Abschluss des Interviews spielen.
1: Also passend zum Wetter vielleicht wünsche ich mir Miss Red von Kings of Convenience.
0: Das hören wir und dann sind wir gleich nach dem Song wieder da.
1: Vielen Dank.

0: 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Heute mit der Sonderausgabe Vom Aufbruch zum Einbruch – Krisen in Bildung und Forschung zwischen 68 und Hessischem Hochschulpakt. In einem Rückblick haben wir uns jetzt bisher vergangene Krisenmomente der Wissenschafts- und Hochschulgeschichte in Deutschland angeschaut. Konkret haben wir über die 68er-Bewegung, den Bologna-Prozess mitsamt seiner Folgen und den Kontroversen um den neuen Hessischen Hochschulpakt gesprochen. Im Interview mit Sprachwissenschaftler Professor David Römer haben wir zuletzt einen Einblick in die Praxis der Diskurslinguistik und die wissenschaftliche Betrachtung von Krisen erhalten. Doch wie so oft liegen Wissenschaft und Praxiswahrnehmung oft ein Stück auseinander. Wie Professor Römer vorhin schon angemerkt hatte, ist es nämlich ein wichtiger Unterschied, ob wir uns lediglich mit individuellen Wahrnehmungen beschäftigen oder ob wir kollektive Wissensbestände in den Blick nehmen. Hinzu kommt der Faktor Zeit. Hier ist die Frage, ob es sich beim betrachteten Gegenstand um eine alleinstehende Erscheinung handelt oder wiederkehrende sprachliche Muster zu verschiedenen Zeitpunkten auftreten. Ein guter erster Anlaufpunkt dafür sind meist Presseberichte, da sie üblicherweise gesellschaftliche und politische Kontroversen aufgreifen und sprachlich verhandeln. Genau das ist auch bei der hessischen Hochschulpolitik der Fall. Denn klar ist, dass der neue Hochschulpakt starke Veränderungen für das Wissenschaftssystem in Hessen mit sich bringt. Veränderungen, die zu Spannungen führen. So übertitelt das Hessische Ministerium für Wissenschaft und Forschung, Kunst und Kultur, kurz HMWK, seine Pressemeldung zum Hochschulpakt so: Planungssicherheit in finanziell herausfordernden Zeiten. Gleichzeitig heißt es in der parallel veröffentlichten Stellungnahme der Hochschulsenate: Innovationsbremse statt Zukunftsbooster. Während das HMWK mit seiner Formulierung also Sicherheit und Stabilität vermitteln will, prangern die von dieser Politik betroffenen Hochschulen die zu erwartenden finanziellen Einbußen an. Im Statement der Senate werden Einschnitte und Gefährdungen für Wohlstand und Wettbewerbsfähigkeit angemahnt. Auch würden sich die geplanten Budgetkürzungen, Zitat, über Jahrzehnte negativ auf den Forschungsstandort und auf die Wahrnehmung unseres verfassungsrechtlichen Auftrags auswirken. Mit Sätzen wie diesen wird ein recht düsteres Zukunftsszenario gezeichnet, was zumindest semantisch dem üblichen Hergang einer Krisenkonstruktion entspricht, wie wir es vorhin auch im Interview schon einmal besprochen haben. Dass sich die gegenüberstehenden Parteien im Kontext des Hochschulpaktes sprachlich stark voneinander abgrenzen, ist allerdings wenig verwunderlich. Umso wichtiger ist hier der Blick in die mediale Berichterstattung, doch auch hier finden sich schnell Elemente einer Krisenkonstruktion wieder. So heißt es in einem Artikel der Frankfurter Rundschau nach Abschluss des Hochschulpaktes im Juli: Nun wird es Einschnitte geben. Einzelne Studiengänge werden enden, hunderte Stellen werden unbesetzt bleiben. Das Ende von Forschung und Lehre in Hessen wird aber auch der neue Hochschulpakt nicht bedeuten. Auch hier finden sich wieder Negativszenarien für die Zukunft und es wird ein merklicher Umbruch mit weitreichenden Folgen beschrieben. Dabei finden sich Zuschreibungen wie diese nicht nur in der Berichterstattung über den Hochschulpakt wieder, auch in der allgemeinen Reflexion über Erfolg oder Misserfolg der Bologna-Reform existieren ähnliche semantische Muster und Schlagwörter. Denn nicht nur in Hessen, sondern auch im Rest von Europa sehen sich Hochschulen mit einer zunehmenden Sparpolitik konfrontiert. So lautet der Titel einer Ausgabe von Europa Weekly des deutsch-französischen Fernsehsenders Arte aus 2024: Sparzwang – Wie können Europas Unis gerettet werden? Sprachlich fügt sich diese Wortwahl gut in die Argumentationsmuster um den hessischen Hochschulpakt. Es wird ein Zwang artikuliert, der die Rettung aus einer krisenhaften, düsteren Situation erfordert. In diesem Zusammenhang verbindet auch ein Artikel der Zeitschrift Forschung und Lehre die Auswirkungen des Bologna-Prozesses mit düsteren Aussichten für die Wettbewerbsfähigkeit der deutschen Hochschulen durch Einsparungen und Fachkräftemangel. Ähnliche Begriffe und Argumentationsmuster finden sich auch in Berichten von ZDF und Deutschlandfunk wieder. Eine besonders markante Zuspitzung dazu habe ich in einem Meinungsbeitrag der Weltzeitung gefunden. Darin beschreibt die Autorin, dass mit dem Bologna-Prozess, Zitat, eine ganze Denkungsart auf diese Weise zersetzt, ökonomisiert und inhaltlich ausgehöhlt wurde, was aber in der Gesamtlage der stattfindenden Bildungskrise nicht besonders stark auffalle. Weiter heißt es: Seitdem das Regiment des anti-intellektuellen Wissenschaftsmanagements herrscht, wird die Aufgabe einer Universität allzu gern mit den Belangen eines Unternehmens verwechselt. Man könnte durchaus sagen, dass dieser Beitrag damit den Kern des öffentlichen Diskurses um das deutsche Hochschul- und Wissenschaftssystem zusammenfasst. Demnach drohe seit geraumer Zeit ein Kollaps mit katastrophalen Folgen für Politik und Gesellschaft. In das Repertoire der Krisenkonstruktion fällt dies allemal. Zudem bedienen sich alle beteiligten Parteien an der zuvor beschriebenen Krisensemantik, was darauf hindeutet, dass es zumindest eine gesellschaftsübergreifende Wahrnehmung dazu gibt. Doch so viel erst einmal zur allgemein angespannten Situation im hessischen, aber auch europäischen Hochschulsystem und der sprachlichen Verarbeitung in Medienberichten. Dabei ließen sich, zumindest auf den ersten Blick, bereits kleinere Indizien für eine sprachliche Krisenkonstruktion finden. Besonders markant war dabei im Unterton der formulierte Wunsch nach einem Systemwechsel, welcher Art auch immer, wahrzunehmen, was im Rahmen einer Krise noch einmal mit einem besonderen Lösungsdruck verbunden ist. Auch hat sich gezeigt, dass Krisen kein lokal beschränktes Phänomen sind, sondern weltweit, je nach gesellschaftlichem und kulturellem Kontext, unterschiedlich kommuniziert, bewertet und wahrgenommen werden. Ein Blick über den nationalen Tellerrand hinaus kann hier neue Perspektiven auf sprachliche Muster und Diskurse im Umgang mit Krisen eröffnen und dabei gleichzeitig eine Reflexion der lokalen Situation ermöglichen. Mit meiner zweiten Studiogästin möchte ich daher ein wenig die Perspektive über den europäischen Tellerrand hinaus erweitern. Professorin Angela Schrott leitet das Fachgebiet Romanistische Sprachwissenschaft am Institut für Romanistik an der Universität Kassel. Ihre Forschungsschwerpunkte liegen unter anderem in den Bereichen der Diskurslinguistik und der Analyse von Texten und Diskurstraditionen in Lateinamerika. Sie kann uns damit hoffentlich einen kleinen Einblick in die Unterschiede und Gemeinsamkeiten öffentlicher Krisendiskurse in Deutschland und Lateinamerika eröffnen. Hallo Frau Schrott, schön, dass ich auch Sie in dieser Sendung begrüßen darf.
1: Ja, hallo, ich freue mich auch, dass ich hier sein kann heute.
0: Frau Schott, jetzt sind Sie im Gegensatz zu Herrn Römer, den wir zuvor schon gehört haben, Romanistin. Können Sie uns kurz erklären, was Ihr Fachgebiet ausmacht und wie es sich von der germanistischen Sprachwissenschaft unterscheidet?
1: Ja, also ich denke, der erste auffällige Punkt ist natürlich, dass man sagt, Fachgebiet für romanische Sprachwissenschaft, das inkludiert ja eigentlich schon, es ist wohl mehr als eine romanische Sprache. Und in der Tat ist es so, dass mein Fachgebiet eben zwei Sprach- und Kulturräume vertritt, und zwar eben einmal den spanischen und den französischen Kulturraum. Das bedeutet natürlich, französischer Kulturraum, das ist nicht nur Frankreich, spanischer Kulturraum ist natürlich auch nicht nur Spanien. Ne? Das heißt, die Romanistik eröffnet hier schon auch Welten, und in meinem Fall ist es so, dass ich mich vor allem im Bereich der spanischsprachigen Welt umgetan habe und viele Kooperationen mit lateinamerikanischen Universitäten und Kollegen und Kolleginnen dort habe.
0: Dann können wir ja vielleicht einmal einsteigen, wie unterscheidet sich der öffentliche Umgang mit Krisen in Lateinamerika und was nehmen Sie an Unterschieden oder Gemeinsamkeiten im Vergleich zu Deutschland wahr? Auch gern, falls bekannt, im Kontext von bildungs- und hochschulpolitischen Debatten.
1: Ja, ich denke, starten wir mal mit den Gemeinsamkeiten. Eine Gemeinsamkeit ist beispielsweise der Vergleich zwischen dem von einer Krise betroffenen Gemeinwesen oder der Gemeinschaft mit einem Körper. Das ist etwas, da gibt es eine gelehrte Tradition, die geht auf die Antike zurück, dass eben ein Staat mit einem Körper verglichen wird. Da gibt es eben die Arme, die kräftig schaffen. Es gibt den Kopf, der denkt und so weiter. Und wenn dieses Gemeinwesen irgendwie attackiert ist, ja, in Bedrängnis gerät, dann wird das eben mit einer Krankheit verglichen. Das ist eine Metapher, die sehr, sehr häufig ist, zum Beispiel im deutschen oder in europäischen Diskursen. Die findet man aber auch beispielsweise in den Krisendiskursen in Lateinamerika. Ne? Also ich denke, ein Punkt ist diese gelehrte Tradition, die wir seit der Antike haben. Ein zweiter Punkt ist aber sicher, dass der Vergleich mit dem Körper einfach wunderbar konkret und ausdrucksstark ist und sehr, sehr eingängig. Außerdem kann man den natürlich wunderbar weiterstimmen. Also der Körper ist irgendwie erkrankt, von außen ist da irgendwie ein böser Virus oder Bacillus eingedrungen. Jetzt braucht man irgendwie eine Kur, ein Arzt muss gerufen werden, eine Diagnose muss gestellt werden. Vorteil ist auch, krank wird man ja nicht durch eigene Schuld, sondern da kommt von außen etwas, ja, was auch den Vorteil hat, dass sozusagen die Verursachung der Krise nicht im Gemeinwesen selber liegt, sondern dass da irgendetwas von außen bedrohlich und schädigend eingedrungen ist, was natürlich in Krisensituationen auch mal ganz praktisch ist, denn man muss quasi nicht fragen, wo jetzt irgendwo die Verantwortung liegt. Das ist ein Metaphernfeld, ne, mit dem man wunderbar spielen kann und dass man fortspinnen kann und das sehr, sehr rekurrent ist, sehr, sehr beliebt, würde ich mal sagen, in Krisendiskursen nahezu global. Soweit mal zur Gemeinsamkeit. Unterschiede gibt es natürlich auch, und das haben wir festgestellt, als wir uns mit einem argentinischen Krisendiskurs beschäftigt haben. Und zwar hat eine Mitarbeiterin von mir das am Beispiel Argentinien gemacht Und wir haben natürlich auch gefunden, was man aus dem deutschen oder europäischen Krisendiskurs schon kennt. Wir haben aber auch etwas gefunden, was uns aus dem deutschen Krisendiskurs eben nicht bekannt ist. Man muss dazu sagen, dass das eine Wirtschaftskrise war, die auch in einem Konflikt entstanden ist mit den USA. Und in diesem Diskurs sind dann gewissermaßen Rivalitäten oder Verwerfungen eingegangen, die es eben zwischen Lateinamerika, Argentinien und auf der anderen Seite eben den USA gibt. Und es wurden eben Forderungen an Argentinien herangetragen und Argentinien sagte, das ist vollkommen ungerechtfertigt. Wir sind also ein redliches Land. Wir haben alles bezahlt, was wir bezahlen mussten. Also wenn man sich das dann in der Sache anschaut, ist das echt umstritten. Da braucht man dann quasi die Experten, die sagen, haben die wirklich alles bezahlt, ja oder nein. Aber uns geht es ja hier um die sprachliche Konstruktion. Und die sprachliche Konstruktion war, wir haben alles gegeben, was wir geben mussten und müssen uns jetzt wehren gegen einen übergriffigen großen Nachbarn aus dem Norden, ne? Globaler Süden, globaler Norden, das spielte natürlich auch mit rein. Auch so ein bisschen diese Idee, werden wir jetzt behandelt wie eine Kolonie, ne? Das lassen wir uns auf gar keinen Fall gefallen. Das heißt, da kam dann oder da entsteht dann ein sehr selbstbewusster Diskurs, ja, wo es zum Beispiel dann heißt, aus der Wall Street werden Missiles nach Buenos Aires abgefeuert, sozusagen aus der Finanzwelt. Aber wir wehren uns. Ne? Die argentinische Nation steht da wie ein Mann und ist da, was auch wichtig ist, Vorbild für ganz Lateinamerika. Das heißt, die haben diesen Krisendiskurs mehr oder weniger genutzt, so als Sprungbrett für eine Art Selbstbestätigung der argentinischen Nation. Ja, also wir sind mutig, wir sind einig und wir sind im Grunde Vorbild für Lateinamerika. Und es geht hier nicht um irgendwie eine lokale Auseinandersetzung, sondern wir verteidigen hier sozusagen unsere Autonomie und Werte, die uns und unseren lateinamerikanischen Nachbarn wichtig sind. Das ist, würde ich sagen, eine Funktionalisierung des Krisendiskurses oder eine Verbindung des Krisendiskurses mit einem nationalen Diskurs oder mit einem Diskurs, mit einem konfliktären Diskurs mit dem globalen Norden, was eine ziemlich einmalige Konstellation ist und natürlich hochinteressant im Vergleich mit dem deutschen Diskurs.
0: Jetzt hatten Sie ja vorhin vor der Sendung schon mal angemerkt, dass Sie im Bereich Bildung jetzt auch schon so ein paar neue Erkenntnisse aus Südamerika dazu mitgebracht hatten. Können Sie da vielleicht noch mal drauf eingehen?
1: Ja, also das ist jetzt natürlich etwas weniger, wie soll ich sagen, fundiert, denn eigentlich müsste ich sagen, okay, ich brauche erstmal ein Korpus als Archiv, das muss ich auswerten, aber natürlich gehen wir ja auch alle an diese Korpora mit bestimmten Hypothesen heran, ja, also zumindest sehr, sehr häufig. Und ich habe jetzt diese Woche genutzt, um mich da mal mit einer argentinischen Kollegin etwas auszutauschen und ich habe die Kollegin eben einfach gefragt, würdest du sagen, dass es eine Bildungskrise gibt? Und welche Argumentationsmuster kann man feststellen im öffentlichen argentinischen Diskurs? Und sie sagte, die eine Sache ist natürlich die Fakten, das sind massive Kürzungen. Na, es ist ja bekannt, dass Präsident Milei da einen sehr strikten Austeritätskurs fährt und dabei auch die Universitäten ziemlich ins Visier genommen hat. Das ist die eine Seite. Und die andere Seite, sagte sie, ist, dass eben die Kollegin ist Gabriela Leitern von der Universidad de San Martín, sagte mir, es gibt eben so bestimmte Muster, die darauf abzielen, die Universitäten als etwas darzustellen, was nicht effektiv ist, was nur Geld kostet. Na, also die Argentinier haben quasi nichts zu verschenken, dem Land geht es schlecht, es muss sparen. Und dann gibt es da sozusagen den universitären Bereich, der nicht wirklich produktiv ist. Das ist sozusagen der eine Vorwurf, also wenn man so will, ökonomischer. Der zweite Argumentationsstrang ist eine Art Lächerlichmachung der Universitäten, ne, indem zum Beispiel Titel von Projekten, die sich nicht erschließen oder die vielleicht wirklich ein bisschen erklärungsbedürftig klingen, als komisch und sonderbar und abwegig präsentiert werden nach dem Motto, aha, dafür werden eure sauer verdienten Gelder, Steuergelder ausgegeben. Und das, denke ich mir, ist einfach ein Muster von populistischen Diskursen, die zielen darauf ab, eben die Reputation oder das Ansehen von Universitäten, von Professoren, Professorinnen zu mindern und in Frage zu stellen, was die arbeiten. Und ich habe dann meine Kollegin Gabriele Leitner auch gefragt, ja, welche Fächer werden denn da primär ins Visier genommen? Ne? Und da sagte sie, das ist ganz klar, das sind die Gesellschaftswissenschaften und die Geisteswissenschaften. Ne? Das sind sozusagen diejenigen, die da am heftigsten attackiert werden durch diese Strategien von, ja, sind ökonomisch nicht rentabel, kosten uns nur Geld, plus machen irgendwie komische Sachen, für die kein vernünftiger Mensch Geld ausgeben würde. Ne? Und ich denke mir, das wäre jetzt eine Hypothese, also das, was sie mir gesagt hat, das würde ich beispielsweise jetzt als Hypothese nehmen, wenn ich mir jetzt einen Korpus zusammenstellen würde, würde ich mal gucken, okay, ist das jetzt anekdotisch, ist das ein persönlicher Eindruck oder bestätigt sich das, wenn ich mir eben ein größeres Archiv, sprachliches Archiv anschaue und ich könnte mir vorstellen, dass es sich zum Teil bestätigt, aber sicherlich werden auch neue spannende Dinge auftreten. Das ist ja auch das Schöne an der Diskurslinguistik. Man hat bestimmte Hypothesen, aber die werden dann häufig vom sprachlichen Material über den Haufen geworfen und man lernt also auch viel Neues über öffentliche Diskurse, wo man dachte, man kennt sie eigentlich ganz gut.
0: Ja, das sind ja auf jeden Fall einige Argumentationsmuster, die wir hier auch irgendwo wiederfinden oder zumindest scheint es allgemein anschlussfähig zu sein, wenn man sich jetzt mal so in den breiten Pressebereich erstmal begibt. Dann danke ich auch Ihnen für die interessanten Einblicke in die lateinamerikanische Diskurslandschaft und wie schon bei unserem letzten Gast durfte sich natürlich auch Frau Schrott einen Song wünschen, deshalb hören wir nun den Titel, den Sie sich gewünscht haben.
1: Ich wünsche mir von Deep Purple Smoke on the Water.
0: Das ist ein Klassiker und damit gehen wir in den letzten Block und hören uns dann gleich beim Fazit wieder.

0: Wir sind damit auch schon fast am Ende dieser Sendung und haben jetzt einiges über die analytische Betrachtung von Krisen und ihre alltagspolitische Wahrnehmung erfahren. Ein Blick über den Tellerrand hat uns zudem Parallelen und Unterschiede von Krisendiskursen in verschiedenen Teilen der Welt aufgezeigt. Damit wird deutlich, dass Sprache nicht nur ein neutrales Mittel der Beschreibung ist, sondern einen entscheidenden Beitrag zur Formung politischer Realitäten leisten kann. Die Zuschreibung eines Ereignisses als Krise ist daher nicht bloß sprachliche Etikettierung, sondern kann gezielt instrumentalisiert werden, um politische Interessen zu stützen oder bestimmte gesellschaftliche Reaktionen hervorzurufen. Zugleich zeigt sich, dass die Wahrnehmung dessen, was als Krise gilt, sehr unterschiedlich ausfallen kann, je nachdem, ob wir auf kollektive Diskurse oder auf individuelle Erfahrungen blicken. Gerade in dieser Differenz zwischen öffentlicher Deutung und persönlicher Betroffenheit liegt ein wesentlicher Schlüssel zum Verständnis der Dynamiken von Krisendiskursen. Eine wissenschaftliche Analyse eröffnet hier nicht nur die Möglichkeit, Muster und Instrumentalisierungen sichtbar zu machen, sondern liefert auch ein tieferes Verständnis dafür, welche Konsequenzen mit der Deklaration eines Zustands als Krise verbunden sein können. Sie schärft damit den Blick für die politische und gesellschaftliche Relevanz solcher Zuschreibungen und hilft, ihre Tragweite besser einzuordnen. Am Schluss bleibt nun aber die Frage: Befinden wir uns in Hessen in einer Bildungskrise? Eine klare Antwort darauf lässt sich, wie immer, nicht unbedingt ausmachen und hängt, wie gesagt, von vielen Faktoren ab. Dazu kommt auch immer die subjektive Wahrnehmung der einzelnen betroffenen Menschen. Anstatt diese Frage nun also selbst abschließend zu beantworten, habe ich einfach mal zwei Menschen dazu befragt, die unmittelbar von den Auswirkungen des neuen Hochschulpakts betroffen sind, und hier sind ihre Antworten.
1: Ich bin Maxi und bin studentische Hilfskraft an der Universität Kassel. Angesichts des neuen Hochschulpaktes sehe ich in Hessen das Wissenschafts- und Forschungssystem sehr in Gefahr. Ich glaube nicht, dass wir aktuell schon in einer Krise stecken, sondern dass wir gerade den Beginn davon erleben und sich die konkreten Auswirkungen dieser Sparpolitik in den nächsten 5 bis 10 Jahren sehr deutlich zeigen werden. Gerade was das Thema Kürzungen an den Hochschulen, Stellenstreichungen, studentische Hilfskräfte betrifft. Und gleichzeitig eine deutliche Verschärfung der Ungleichheit, was Fördermittel angeht.
2: Ich bin Janine und ich bin wissenschaftliche Mitarbeiterin an der Universität Kassel. Durch die Unterzeichnung des neuen Hessischen Hochschulpaktes kommt es halt zu extremen Einsparungen, vor allem auch im Personalwesen, was bedeutet, dass sich im Endeffekt die ganze Ausrichtung von verschiedenen Hochschulen dadurch ändern wird. Denn wo Personalkosten eingespart werden, kann eventuell auch die Qualität der Lehre darunter leiden oder zumindest die Vielfalt, weil einfach Personen fehlen werden. Die aktuelle Lage würde ich persönlich schon als Krise bezeichnen, aus dem ganz simplen Grund, dass wieder bei der Bildung eingespart wird. Seit Jahren haben wir das Problem, dass unsere Bildung nicht sehr gut ist und stattdessen, dass man da mehr investiert, wird an dieser Stelle jetzt noch weiter gespart.
0: Diese beiden Erfahrungsberichte zeigen uns nochmal sehr anschaulich, dass sehr viel Spannung im hessischen Hochschulsystem herrscht, gerade deshalb, weil der hessische Hochschulpakt so große Einschnitte mit sich bringt. Die beiden Berichte decken sich dabei durchaus mit dem, was wir auch schon aus der Medienberichterstattung herausgefiltert haben und passen zumindest zu den Krisenszenarien, die dabei aufgemacht wurden. Ob wir jetzt aber abschließend von einer Krise sprechen können oder nicht, das bleibt vermutlich trotzdem jedem selbst überlassen. Diese Frage lasse ich also für Sie und euch offen, aber die Frage ist auch, ob es nicht vielleicht viel wichtiger ist zu überlegen, was es genau für uns bedeutet, wenn wir jetzt von einer Krise sprechen. Sich ein eigenes Bild zu diesem Themenkomplex zu machen, sollte aber nach dieser Sendung jetzt vielleicht etwas leichter fallen. Und mit diesen Worten verabschiede ich mich. Ich bedanke mich beim Team des Freien Radios Kassel für die Bereitstellung des Studios und der Produktionsinfrastruktur und dabei ganz besonders Frank, der mich bei der Planung der Aufnahme tatkräftig unterstützt hat. Vielen Dank auch nochmal an meine Gäste für ihre aufschlussreichen Beiträge und danke an alle O-TongeberInnen. Diese Sendung ist auch als Upload auf dem Hear-This-Account des Campus Radios Kassel und auf der Homepage des Campus Radios zu finden. Mein Name ist Jasper Karschnier, auf Wiedersehen und bis gleich.

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0: Ihr sagt, ihr macht doch schon so viel, ist das denn nicht genug?
1: Nach Studien hat sich das Bildungsniveau deutlich verschlechtert.
0: Geht mit kleinen Erfolgen an, aber kein Fehler zu.
2: Dreimal mehr Lehrkräfte haben im letzten Jahr den Dienst
0: kritisiert. Kritik auf Länder und Kommunen, auf die Leute.
2: Klassenräume, die kaputt sind.
0: Mit den Methoden von gestern begrabt ihr morgen schon heute.
1: Tausende junge Menschen verlassen immer noch jedes Jahr die Schule.

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1: Guten Tag, meine sehr geehrten Damen und Herren. Sie sind nicht mit Las Vegas verbunden, auch wenn es hier viele bunte Lichter gibt. Und Sie sind nicht in der Stadt der Engel gelandet, auch wenn man hier oft engelhaften Gestalten begegnet. Nein!
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1: Hallo und guten Abend, meine Damen und Herren. Sie hören die Memories 105,8 in Kassel, mittwochs immer um 19 Uhr. Vor 14 Tagen haben wir ja den ersten Teil vom Nachtstudio hier abgespult. Wir schauen zurück mal in die 2000er Jahre in die Salzmann Factory, wo wir mittwochs immer von 22 bis 2 Uhr dieses Nachtstudio produziert haben. Tracy Spencer, 1990, Tender Kisses.

ist mittlerweile 83 Jahre alt, aus dem Album Barry Manilow von 1974, seinem

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Herbert Grönemeyer, natürlich Flugzeuge im Bauch. Und nun eine der schönsten Balladen aus dem DDR-Rock, das Lied für Anja. Du stehst

1966 brachte Percy Sledge seinen Song When a Man Loved a Woman auf den Markt. Und 1991 kam dann die Coverversion von Michael Bolton, die ich persönlich besser finde.

0: Ich gebe zu, ich möchte Ihnen etwas verkaufen.
1: Harvest ist Neil Youngs viertes und zugleich erfolgreichstes Soloalbum aus dem Jahre 1972. Es ist mit ca. 7 Millionen verkauften Platten das meistverkaufte Album in den USA. Sowohl in den amerikanischen Billboards als auch in den englischen und kanadischen eroberte es Platz 1.

Das Thema dieser Platte sind die Südstaaten der USA, deren Identität, die Menschen, ihre Ängste und Sorgen und die musikalischen Traditionen, die mit diesem Leben verbunden waren. Neil Young schrieb und komponierte alle 10 Titel. Bei den Aufnahmen wirkten das London Symphony Orchestra sowie seine ehemaligen Bandmitglieder David Crosby, Stephen Stills und Graham Nash sowie Linda Ronstadt und James Taylor mit. 1998 wählten die Leser der Zeitschrift Q Harvest auf Platz 64 der 500 besten Alben in der Musikgeschichte.

0: Sehen Sie, es funktioniert.
1: Sie glauben, Bescheid zu wissen? Ich verrate Ihnen nun die wahre Geschichte. Leo ist jetzt seit über 90 Jahren tot. Er war ein unermüdlicher Wahrheitssucher, wollte unbedingt dem Sinn des Lebens auf die Spur kommen und setzte sich oft polemisch mit den herrschenden Gesellschaftsstrukturen auseinander. Er kämpfte gegen falsche Moral und soziale Ungerechtigkeit. Und davon gab es zu seiner Zeit, also in der zweiten Hälfte des 19. Jahrhunderts, wahrlich genug. Leo war ein studierter Mann, aber das befriedigte ihn nicht. Er wurde Offizier, dadurch Kriegsteilnehmer, gründete später eine Schule für Bauernkinder, erlebte eine schwere religiöse Krise und glaubte von da an in einem rationalistisch gefärbten, rigorosen Urchristentum in strenger Befolgung der Bergpredigt die richtige Lebensweise gefunden zu haben. Seine Hinwendung zu Einfachheit, Barmherzigkeit und Friedfertigkeit brachte ihm viel Schmach und Ärger. Aber, wie gesagt, Wahrheitsliebe war eine seiner hervorstechenden Eigenschaften. Und so war es unvermeidlich, dass Leo die Unterstützung des unmenschlichen zaristischen Justizsystems durch die russische Amtskirche lauthals anprangerte. Die am 24. Februar 1901 verhängte Exkommunizierung Leos wegen angeblicher Blasphemie ist kirchenrechtlich bis heute gültig. Es war wohl der familiäre Gerechtigkeitssinn, der Leos Urenkel Wladimir kürzlich zu einem ungewöhnlichen Schritt veranlasste. Er schrieb laut ITA-TASS-Agentur Meldung an den russisch-orthodoxen Patriarchen Alexi II. Und machte ihn darauf aufmerksam, dass sein Urgroßvater, trotz der Kritik an der Kirche, heute Stolz und Ruhm der Nationalkultur darstelle. Und weil kein orthodoxer Gläubiger je von Gott zu trennen sei, gelte das auch für einen Genius und Propheten, der auf seine eigene Weise gläubig war. Da die Menschheit inzwischen ein höheres Niveau der Toleranz erreicht hat, bittet der tiefgläubige Wladimir um die posthume Aufhebung des über 100 Jahre alten Bannspruchs der orthodoxen Kirche gegen seinen Urgroßvater. Verhängt worden war die Exkommunizierung wegen einiger angeblich blasphemischer Passagen in dem Roman Auferstehung, geschrieben von dem großen russischen Romancier Leo Nikolajewitsch Tolstoi. Und nun kennen Sie die wahre Geschichte.
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1964 kam sein Album Ain't It a Good auf den Markt. Sam Cooke. Und nach seinem frühen Tod wurde dieses Single hier ausgekoppelt. Es ist alles im Wandel.

Keith Emerson, Great Lake und Carl Palmer hier von ihrem Album Emerson, Lake and Palmer aus dem Jahre 1970, The Lucky Man.

Die Zeit geht zu Ende. Eine Stunde an Nachtstudio. Wie gesagt, ein Rückblick aus den 2000er Jahren in der Salzmann-Fabrik. Immer mittwochs von 22 bis 2 Uhr. Ich wünsche Ihnen einen schönen Abend. Danke für die Aufmerksamkeit.

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Am Mikrofon Sebastian Lent. Willkommen und guten Abend zu einer Platte aus dem Jahre 1995, Cool Strutton Volume 2, die wir heute ganz im Stil der Lange Rille Jazz hören werden. Ember Records war das Label, welches diese hervorragende Acid Jazz Compilation herausgebracht hat und zu der ich Ihnen heute genau 60 Minuten, naja gut, mittlerweile 59 Minuten Spaß gönnen möchte. Und in diesem Sinne sage ich einfach nur, wie es im Lied Nummer 5 als Titel heißt, Peace and Free. Viel Spaß.

Guten Abend, liebe Hörerinnen und Hörer. Wieder einmal ist es Tanzparkettzeit. Eine Stunde Musik von Original-Schellack-Platten haben wir heute wieder einmal für Sie. Und an der Technik ist der Michael Rolf und hier am Mikrofon. Ich bin Peter Michael. Heute gibt es swingende deutsche Tanz- und Jazzmusik der Vorkriegs- und Kriegszeit. Und beginnen wollen wir gleich mit einer Band, der wir auch schon mal eine eigene einzelne Sendung gewidmet haben. Diese Platte ist jetzt neu in meine Sammlung gekommen. Und zwar handelt es sich um die Goldene Sieben, die man ja auch die Band der Bandlieder unter Sammlern bezeichnet. Denn von der Kernbesetzung haben alle Mitglieder entweder zur Zeit, wo sie in der Goldenen Sieben gespielt haben, oder dann später auch ein eigenes Orchester geleitet. Die Aufnahme, die wir jetzt bringen, die ist in Berlin im März 1936 entstanden. Zuerst hören wir aus dem Broadway-Melodiefilm von 1936, Sing Before Breakfast, und danach mit dem Sänger Erwin Hartung den Peter-Igelhoff-Titel Babarabbum Bu.

Das war zuerst Sing Before Breakfast. Der Skat-Vokal ist meiner Meinung nach von Harold M. Kirschstein gebracht, aber das können wir nur vermuten. Die Rückseite Babberabbenbu, das war unverkennbar Erwin Hartung, der da gesungen hat. Pro Plattenaufnahme hat er 6 Mark bekommen. Das war wohl so der preiswerteste Refrainsänger, der in Berlin greifbar war. Der hat in den 30er und 40er Jahren tausende Platten aufgenommen und leider hat er eben auch hier zu dieser schönen Swingscheibe seinen unzwingenden Refrain gebracht. So, die nächste Platte, zu der wir kommen, das ist ein Saxophon-Solo, eine große Kostbarkeit, die ich gegen eine andere sehr seltene Platte jetzt eintauschen konnte. Das bringt uns den Tenorsaxophonisten Erwin Steinbacher, der auch ein großes Orchester kurzzeitig geleitet hat. Von dem sind eigentlich alle Platten selten. Hier, der Titel heißt Lampenfieber, den hat er auch selbst komponiert und er singt auch den kurzen Refrain. Er spielt das Tenorsaxophon-Solo natürlich. Franz Mück ist am Piano dabei und der Rhythmus, Gitarre und Drums sind unbekannt und diese Platte ist in Berlin im April 1937 aufgenommen.

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Tja, Erwin, das kommt davon.

Lampenfieber hieß diese seltene Aufnahme und Erwin Steinbacher hat diesen Titel komponiert, hat das Tenorsaxophon gespielt und auch gesungen. Jetzt kommen wir zu einer Band, die nennt sich Telefunken Tanzorchester. Das ist eine Studiogruppe für Telefunken und die wurde geleitet von dem Belgier Hendrik Breuns, genannt Henk. Der war Trompeter und hat auch arrangiert. Und die Titel sind zwei bekannte Kriegsschlager. Zuerst hören wir die Werner-Bochmann-Komposition Ja, das ist meine Melodie, durch Ilse Werner bekannt geworden. Und aus dem Musical Anita und der Teufel von Theo Makeben der Titel Bei dir war es immer so schön. Und diese Aufnahme ist im Mai 1941 aufgenommen.

Das war das Telefunken-Tanzorchester unter der Leitung von Henk Breuns mit, ja, das ist meine Melodie. Und danach hörten wir, bei dir war es immer so schön. Und jetzt hören wir eine weitere Telefunken-Platte. Und zwar bringt die uns das Orchester Adalbert Luther und den Vibraphon-Virtuosen Kurt Engel. Er hat auch, Xylophon war eigentlich das Hauptinstrument, aber in den 40er Jahren hat er dann auch auf das Vibraphon gespielt. Diese Aufnahme ist in Berlin am 30. November 1941 eingespielt worden. Und wir hören zuerst die Kurt Engel-Eigenkomposition Ein bisschen modern und danach einen Titel, den hat der Akkordeonist und Pianist Kurt Trabeck komponiert, der heißt Ferner liefen.

Das waren die Titel Ein bisschen modern und Ferner liefen mit dem Orchester von Adalbert Luther und dem genialen Vibraphon-Virtuosen Kurt Engel, der sich, wie man vielleicht gehört hat, an dem amerikanischen Vibraphonisten und Xylophonisten Red Norvo orientiert hat. Das war dabei das große Vorbild. Und jetzt kommen wir zu einer Platte, die war ja jetzt aus dem Krieg, aus 1941, und die ist noch im Frieden aufgenommen, nämlich Anfang, also Februar, März 1939. Und wir hören auf Imperial Edmund Kötscher mit seinem Orchester. Edmund Kötscher war übrigens auch ein bekannter Komponist. Und den ersten Titel, den wir hören, Kabarett der Noten, hat er auch selbst komponiert. Die Rückseite, diesen Foxtrott Teufelsfinger, den hat er zusammen mit dem Pianisten Helmut Wernicke geschrieben.

Kabarett der Noten und Teufelsfinger hießen diese beiden Titel, die uns Edmund Kötscher mit seinem Orchester auf der Marke Imperial brachte. Und für diejenigen, die uns die in der letzten Zeit erst eingeschaltet haben, sie hören das Freie Radio Kassel und dort die Sendung Tanzparkett. Und unser heutiges Thema ist swingende deutsche Tanzmusik der 30er Jahre und auch noch der Kriegszeit. Und wir bleiben auf der Marke Imperial, kommen jetzt aber zum Orchester von Corny Ostermann, auch dieses mit deutschen Starmusikern besetzt. Wir hören den Titel Sing ein Lied, wenn du mal traurig bist. Ralf Maria Siegel hat den komponiert und die Rückseite dieser Platte ist ein Rumba, Pergamino. Peter Igelhoff hat den komponiert. Diese Rumba ist aber schön mit Jazz-Solistik durchsetzt, was bei lateinamerikanischen Themen eher selten der Fall ist. Deswegen spielen wir auch die Rumba. Und die beiden Titel sind in Berlin im Juni 1941 entstanden.

Das war Corny Ostermann mit seinem Tanzorchester und den Titeln Sing ein Lied, wenn du mal traurig bist und Pergamino. Und jetzt kommen wir zur Band des Akkordeonisten Albert Vossen, der auch für die Telefunken jede Menge sehr schöne swingende Platten aufgenommen hat, die wir jetzt hier hören. Das ist eine relativ späte von ihm, also relativ spät aus dem Krieg. Nach Kriegsende hat er aber dann noch weitere Platten gemacht, aber wohl eine der späteren im Krieg, April 43 aufgenommen. Wir hören zuerst die Walter Leschetizky-Komposition Kosende Hände und auf der Rückseite ebenfalls vom Geiger Leschetizky komponiert den Titel Ernst und Heiter.

Das waren die Titel Kosende Hände und Ernst und Heiter mit Albert Vossen und seinen Solisten. Und jetzt kommen wir zum Proxy-Quartett. Das war eine Smallband, die von dem Drummer Freddy Proxieber geleitet wurde für die deutsche Brunswick während des Krieges. Bei dieser Besetzung spielt Proxieber die Drums, José Breyre bläst die Posaune und hat auch den zweiten Titel komponiert, Primo Angeli, ein Import aus Italien. Der ist am Piano dabei und Otto Tittmann spielt den Bass. Zuerst hören wir den Titel Peinlich und danach, wie schon erwähnt, von José Breyre komponiert, Marys Traum.

Das war das Proxy-Quartett unter Leitung des Schlagzeugers Freddy Proxieber mit den Titeln Peinlich und Marys Traum. Und jetzt gibt es eine elegante Tanzplatte, wo sich solistisch relativ wenig tut, aber die ganz zwingend arrangiert ist. Und eine relativ unbekannte Franz-Grote-Komposition namens Hollywood bringt. Es spielt für die Deutsche Grammophon das Orchester unter Leitung von Erhard Bauschke, der live auch ein sehr guter Hot-Klarinettist im Stil Benny Goodmans gewesen sein soll. Aber wie gesagt, hier auf diesem Titel tut sich mit Jazz-Solistik wenig. Und die Aufnahme ist in Berlin im Januar 1939 entstanden.

Liebe Tanzparkettfreunde, unsere Zeit läuft wieder viel zu schnell ab. Wir bedauern das als Erste natürlich, der Michael Rolf an der Technik und hier am Mikrofon, ihr Peter Michael. Und wir haben jetzt noch eine Platte, die sich wirklich als Verabschiedungsplatte besonders eignet. Da spielt nämlich das große Tanzorchester unter Adalbert Lütter mit dem Refrainsänger Erik Helga den Titel »Schlafen geht das kleine Saxophon«. Und diese schöne, elegante Tanzplatte, die ist in Berlin am 22. Juni 1937 für Telefunken entstanden.

0: Graforan.
1: Hallo, hallo.

Hallo, hallo.

Hallo und herzlich willkommen heute an diesem recht kühlen, aber auch ein bisschen schönen Maiabend. Mein Name ist Alan Homburg. Ich komme live zu euch über das Trafo-Radio. Direkt aus dem Weinbergkrug. Herzlich willkommen zu Grub Music, der Engerlingsmusik. Ich habe ein bisschen Folk dabei, ein bisschen Doom Jazz und ja, ich glaube, das war erstmal das Erste. Vielleicht hören wir uns zu Wort später nochmal, aber erstmal würde ich sagen, geht's los.

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Hallo, hallo, hallo, ja, hallo, ja. Ich bin's nochmal hier. Ich wollte euch gern einen Tipp für eine Veranstaltung geben, wenn ihr auf so nischige Geschichten steht wie das hier. Und zwar ist nächste Woche Sonntag am 17.05. in der Galerie Mimikry Listening Session vom Trafo Radio. Es geht von 14 bis 21 Uhr und es gibt von experimentellen Sachen Lectures, klassische oder klassischere Sets von lokalen KünstlerInnen. Ist ein Träumchen. Kaffee, Kuchen, wie man möchte. Vielleicht kleines Update aus dem Weinmeerkrug. Wir haben gerade frisches Bier geliefert bekommen aus Süddeutschland. Das will ich auch gleich probieren. Und dann lasse ich euch wieder in Ruhe. Bis später.

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Herzlich willkommen zu einer neuen Ausgabe der Sendung Dreamlands Kultur Spezial, und zwar einer weiteren Ausgabe im Monat Mai 2026. Das ist die letzte Ausgabe in diesem Monat Mai. Am Mikro ist wie üblich der Knut, und es wird um das aktuelle Programm im Sandershaus in Bettenhausen bei Kassel gehen, einem alternativen Veranstaltungsort, der offen für alle ist und vom Mitmachen lebt. Und da gibt es verschiedene Sachen geben, Konzerte, sonstige Veranstaltungen, sogar ein Poetry Slam diese Woche. Also da ist einiges dabei. Wir haben gerade Musik gehört als Intro von der Band Apero. Die machen so Synth, Garage, Punk, Egg Punk, kommen aus Hamburg und Sinas. Und dazu später mehr. Jetzt kommen wir erstmal zu einer, sag ich mal, üblichen Veranstaltung, die jeden Donnerstag im Sandershaus stattfindet, und zwar in der Bar des Sandershaus und Nebenräumen, nämlich der Kneipenabend im Sandershaus, jeden Donnerstag zwischen 18 und 24 Uhr. Eintritt ist frei, und in der Bar gibt es günstige Getränke und ganz viele Möglichkeiten, sag ich mal, sich zu entspannen oder auch andere Leute, neue Leute kennenzulernen oder mit Freunden da einfach abzuhängen. Man hat nämlich einige Möglichkeiten. Es gibt eine Karten- und Brettspielsammlung, aus der man sich vor Ort Spiele ausleihen kann, kostenlos, und die dann ausprobieren oder einfach zocken kann, wenn man die so cool findet. Ansonsten gibt es einen Billardtisch, Kicker, Tischkicker. Es gibt sogar eine Tischtennisplatte, wo man Rundlauf spielen kann. Also das auch, falls das euch irgendwie gefällt. Es gibt auch eine N64, an der man spielen kann. Also einiges, was man, sage ich mal, tun kann, um ins Gespräch zu kommen, abzuschalten oder einfach was auch immer, also Spaß zu haben in einer netten Atmosphäre mit netten Menschen. Und falls euch irgendwie der Ort oder, sage ich mal, der Stadtteil Bettenhausen interessiert, dann könnt ihr euch zu dem Stammtisch Bettenhausen dazusetzen. Ab 20 Uhr gibt es den an jedem Kneipenabend, und da werden über Dinge, die den Stadtteil betreffen, aber nicht nur, diskutiert, geplant und so. Und da kann man sich einfach mal dazusetzen, sich das anhören, mit einbringen und vielleicht auch mitmachen. Also es gibt viele Möglichkeiten. Ich finde es auf jeden Fall eine coole Sache, und es ist ein guter Einstieg, um, sage ich mal, das Sandershaus kennenzulernen. Der Kneipenabend jeden Donnerstag im Sandershaus in Bettenhausen zwischen 18 und 24 Uhr. Eintritt frei, und die Nutzung aller sonstigen Sachen dort ist auch frei, und die Getränke sind günstig. So, jetzt kommen wir zu der Musik, die wir gerade gehört haben. Und das waren zwei kurze, knackige Stücke von Apero, einer Synth Garage Punk Egg Punk Band aus Hamburg und Sinas. Und die werden zusammen mit Nono Elektra, einer Ein-Frau-Band mit Gitarre, zu Gast sein und ein Konzert geben. Und zwar am Freitag, den 29. Mai. Und das Konzert ist im Subterrain des Sandershaus. Und Einlass ab 19.30 Uhr, Beginn des Konzerts um 20.30 Uhr. Und der Eintritt ist zwischen 8 und 13 Euro nach Selbsteinschätzung. Bitte gebt so viel ihr könnt, um den Veranstaltungsort und die Acts zu unterstützen. Denn ich finde es immer eine coole Sache, dass Leute in meine Nähe kommen und für eine gute Stimmung oder einfach mal was Schönes, sage ich mal, darbieten und vielleicht auch mal ins Gespräch zu kommen, etc. pp. Also nutzt die Chance, falls euch die Musik gefällt. Und jetzt werden wir erstmal noch ein paar Stücke von Apero zu hören bekommen und danach Nono Elektra. Und danach hören wir uns wieder für weitere Veranstaltungen im Sandershaus in Bettenhausen.

Ja, wir haben gerade Musik gehört von Nono Elektra, einer, ja, ein Frau-Band mit Gitarre aus den Niederlanden. Zumindest lebt sie dort auf einem Schiff. Und die tritt zusammen mit Apero, einer Synth Garage Band, Egg Punk Band, auf am Freitag, den 29. Mai im Subterrain des Sandershaus. Einlass ab 19:30 Uhr, Beginn des Konzerts um 20:30 Uhr, Eintritt zwischen 8 und 13 Euro. Nach Selbsteinschätzung, bitte gebt so viel ihr könnt, um den Veranstaltungsort und die Acts zu unterstützen. Ich habe bisher jetzt noch vergessen, auf die Internetseite des Sandershaus hinzuweisen. Dort findet ihr nämlich alle Veranstaltungen, auch dieses Konzert zum Beispiel, mit weiterführenden Infos und auch Links zu den Bandseiten, zum Beispiel auf bandcamp.com. Da kann man sich noch deren Musik anhören oder deren Musik sogar kaufen und sie darüber unterstützen. Ja, die Webseite des Sandershaus ist zu finden unter sandershaus.de. Und dann klickt ihr auf den Menüpunkt Programm und dann landet ihr auf der Veranstaltungsseite. Und dann könnt ihr jeweils auf die einzelnen Veranstaltungen dann klicken, wie jetzt in diesem Fall Konzert Apero und Nono Elektra. Und dann gibt es da weiterführende Infos. Ja, wir kommen jetzt zu einer weiteren Veranstaltung, nämlich einer Veranstaltung am Samstag, den 30. Mai im Sandershaus, und zwar, ich glaube, das zweite Mal jetzt in der Poetry Slam-Reihe Salzmann Slam, kurz SMS. Und dieses Mal ist es der Queer Slam. Und ja, das ist eine Reihe, die zusammen oder in Kooperation mit der Kulturfabrik passiert. Und deren Internetseite übrigens ist zu finden unter kulturfabrik-kassel.de. Die heißt auch Salzmanns Factory, aber ja, da müsste man vielleicht ein bisschen tiefer reingehen, warum der Name jetzt aktuell nicht mehr so benutzt wird. Auf jeden Fall gibt es eine Kooperation zwischen dem Sandershaus und der Kulturfabrik Salzmann, und darunter zum Beispiel eben dieser Salzmann Slam und der Queer Slam. Da werden ja, queere Poetry Slammerinnen auftreten. Das Line-up konnte ich leider nicht rausfinden, auch nicht auf der Seite der Kulturfabrik Salzmann. Das ist ein bisschen schade, aber so ist es. Und ja, da geht es natürlich um Competition, und ja, das Publikum entscheidet mit dem Applaus, wer gewinnt oder wer, sage ich mal, die meiste Zustimmung hat und dann am Ende siegt, um es mal so zu sagen. Und das sind Menschen aus der ganzen Bundesrepublik. Also, das kann auf jeden Fall interessant sein. Und falls euch das interessiert, also Poetry Slam, dann schaut da vorbei am Samstag, den 30. Mai. Einlass um 19 Uhr. Um 19:30 Uhr soll dann der Poetry Slam losgehen. Eintritt 10 Euro, ermäßigt 6 Euro. Und ja, viel Spaß dabei. Und jetzt kommen wir noch kurz zu der Musik, die wir jetzt gleich hören. Und das ist Testplan oder Testplan, eine Outrock Noise Rock Band aus London, UK. Und am Ende der Sendung hören wir uns wieder. Dann gibt es dann noch Infos, wann dieses Konzert stattfindet und wann ihr diese Band dann hören könnt. Und jetzt erstmal viel Spaß mit Testplan aus London.

Ja, wir haben gerade die Band Test Plan gehört aus London. Die machen Art Rock, Noise Rock und die werden am Sonntag, den 31. Mai, im Subteil des Sanders Haus auftreten. Der Einlass ist um 19 Uhr und das Konzert soll um 20 Uhr beginnen. Ich habe hier leider keine Preise vorliegen. Das ist ein bisschen schade, aber so ist es. Lasst euch überraschen. Ich hoffe nicht, dass das irgendwelche, sage ich mal, unüblichen Preise aus dem Sandershaus sind. Ja, ansonsten hoffe ich, dass ihr in dieser Sendung einige interessante Sachen, sage ich mal, gehört habt. Also bezüglich des Programms des Sandershaus in dieser Woche, also in der letzten Woche im Mai 2026. Am Mikro ist übrigens noch immer der Knut. Und nochmal ein Hinweis auf die Internetseite des Sandershaus, zu finden unter sandershaus.de und dort auf den Menüpunkt Programm klicken. Dann landet ihr auf der Veranstaltungsseite. Da sind die Veranstaltungen chronologisch sortiert, ganz oben die aktuellsten. Und je weiter ihr runter scrollt, desto weiter in der Zukunft entfernt sind diese Veranstaltungen. Und da kann man dann nochmal jeweils draufklicken für detailliertere Infos, also zum Beispiel eben auf dieses Konzert von Test Plan am Sonntag, den 31. Mai. Vielleicht noch ein kleiner Ausblick. Am nächsten Donnerstag, den 4. Juni, ist wieder mal ein Kneipenabend, und zwar Spieleabend Special. Und ja, da dreht sich alles um Brett- und Kartenspiele. Und falls ihr, sage ich mal, so Nerd seid oder euch darauf vorbereiten wollt, dann markiert euch das auch im Kalender. Jeden ersten Donnerstag, nämlich im Monat, ist am Kneipenabend im Sandershaus, nämlich Spieleabend-Special. Und da dreht sich alles um Brett, Kartenspiele oder andere Spiele. Also auf jeden Fall könnt ihr da auch eigene natürlich mitbringen oder aus der Sammlung vor Ort, also das Sandershaus, euch was raussuchen, kostenlos ausleihen dort und vor Ort dann spielen. Das finde ich immer ist eine gute Sache, um, sag ich mal, mit Leuten in Kontakt zu treten oder einfach mal seiner Spiellust zu frönen. Und das so als kleine, sag ich mal, Vorausblick. Ansonsten schmeiße ich euch noch mit einem weiteren Stück von Testplan raus und wünsche euch eine schöne Zeit. Bis zur nächsten Sendung, sagt der Knut. Tschüss.

Grüß dich, Servus und Hallo, hier auf Freiradio Kassel. Jetzt die Schlagerparty mit Bodo. Schlagerparty Jahrzehnten. Viel Spaß mit mir hier auf Freiradio Kassel.

Freiradio Kassel mit Bodo, eine Stunde, grüß dich, servus und hallo. Was Sie gerade hörten, das war Oswald Sattler und viel Spaß mit mir auf Freiradio Kassel mit der Schlagerparty.

Hallo und schönen guten Abend hier im Freien Radio Kassel auf 105,8 MHz und im Livestream. Jetzt folgt die Sendung Musica Latina mit DJ Francisco und dies ist eine Wiederholungssendung aus dem Jahr 2010 an Himmelfahrtstag im Mai. Ich wünsche viel Spaß und Freude daran.

0: Yo, yo, yo, yo, yo, herzlich willkommen, liebe Hip-Hop-Heads, bei The Essence, eure Untergrund-Hip-Hop-Sendung im Freien Radio Kassel. Ja, wir haben jetzt leider keine Wiederholungssendung aus dem Jahr 1980 oder 1807 mit DJ Francisco. Wir haben leider heute nur The Essence mit DJ Killer M und natürlich mit Janbo wie immer am Start. Und meine Wenigkeit, Don Q ist heute mal wieder mit dabei. Und wir haben heute einen Gast, nämlich Hook MC.
1: Hallo,
2: Yeah.
1: hallo.
2: Moin.
0: Ja, wir senden wie immer live aus der Kasseler Innenstadt, direkt beim Friedrichsplatz um die Ecke. Es ist fantastisches Wetter. Wir haben eine tolle Setlist für euch dabei. Wir haben was Schönes für euch vorbereitet. Und ja, Hook MC, was geht bei dir? Was treibt dich her?
1: Boah, ich bin heute ein bisschen Drohne geflogen, schönes Wetter genossen in Kassel. Und ja, gedacht, dann komme ich mal zu euch ins Radio.
2: Ja, voll geil.
1: Fantastisch. Schauen wir mal.
2: Es ist auch schön, dass du da bist. Ich freue mich total, Bruder. Wir haben
1: Yes,
2: so
1: danke,
2: viel
1: danke.
2: geile Zeit miteinander gehabt und so viel geile Mucke gespielt. Und ja, ich glaube, damit geht es jetzt auch gleich weiter, ne?
1: Ja.
0: Ja, ich glaube, ich würde dem noch eins kurz vorwegnehmen. Es gibt ja tatsächlich dieses Jahr die Möglichkeit, euch beide live zu sehen.
2: Ja, Mann,
0: Und
2: ja.
0: zwar bei der World Freestyle Skateboarding Championships Veranstaltung in den Messehallen im August vom 14. bis zum 16. Da habe ich euch nämlich gebucht für.
1: 14. bis 16. kommt dahin.
0: Geil.
1: Seit langem, ich freue mich sehr, wieder mit den Jungs auftreten zu können und bringt Stimmung mit.
0: Ja,
2: Mega. auf jeden. Wir freuen uns auch, mit dir aufzutreten. Ja, kommt hin, reißt die Hütte ab. Ja.
0: Und wie ihr es ja inzwischen von uns schon gewohnt seid, haben wir meistens einen Track zum Anfang der Sendung für euch vorbereitet. Und ich würde sagen, Killer M, hau den Beat rein, ja.
1: Check, check.
2: Check.

0: 1880er. Boom.
1: Yeah.
2: Ja.
3: Yeah.
2: Macht mal Lärm vor euren Empfangsgeräten. Ihr hört die Essence im freien Radio Kassel. Aktuell noch auf UKW-Frequenz 105.8 MHz und ansonsten natürlich im DAB Plus auf Kanal 6A FRK. Und in diesem Kontext würde ich mal behaupten, unser DJ macht jetzt das, was er am besten kann, nämlich er lässt seine Finger an den Platten sprechen. Kill I Am, bist du ready?
4: Wup, wup.
2: Geil. Dann hebt eure Hände vor den Empfangsgeräten für DJ I Am.
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Kessel im freien Radio Kassel auf 105,8 MHz oder DAB Plus Kanal 6A FRK. Ja. Und für die von euch, die uns auch ab und zu mal auf Social Media Kanälen folgen, habt ihr vielleicht mitbekommen, wir waren am Wochenende ein bisschen im Habichtswald. Und wer das bei mir so ein bisschen nachvollzieht, ich habe mir gerade eine neue MPC gekauft, nämlich die MPC Sample, und die ist ja sehr mobil und so, und deswegen sind wir ins Erlenloch gefahren, haben da ein bisschen rumgesampelt und haben da ein paar kleine Beats gebaut, einfach nur so mal zum gucken, wie das Ding so funktioniert, und die dürft ihr euch jetzt gleich mal reinhören, wenn der gute Herr Killer M den Beat so ein bisschen reindroppt. Das ist heute alles ein bisschen Premiere. Wir haben das vorher noch nicht so probiert, ob das klappt. Also vielleicht hört ihr jetzt auch einfach gar nichts. Vielleicht auch doch. Bisher klingt so, als hört ihr irgendwie gar nichts. Also da kommt ein Signal an, ne? Also so, nur damit man das mal so aus unserer Wahrnehmung. Der Regler ist oben, Signal kommt an. Nur der Sound irgendwie vom Mixer dann leider nicht mehr rüber. Ja, gut. Also wir haben ein paar schöne Beats für euch gebaut, die ihr jetzt leider nicht hören könnt, weil wir technische Probleme haben. Was allerdings mich dazu bringt, kurz anzukündigen, wir haben eine ganz coole Veranstaltung am Wochenende, nämlich am Samstag, dem 30.05. macht nämlich der L, ein Kumpel von uns, so eine kleine Rap-Cypher irgendwie im Park, im Nordstadtpark. Also wer von euch am Wochenende in Kassel ist und nichts vorhat, kommt mal im Nordstadtpark vorbei. Es gibt eine Freestyle-Cypher, es gibt, glaube ich, auch ein paar Acts, ich weiß es selbst noch nicht genau, ich habe nur eine kleine Ankündigung gesehen, aber kommt einfach vorbei, freestylt ein bisschen mit uns ab und so, das Übliche halt, wir rappen halt im Park, so wie wir es immer machen. Ja, wird geil. Ah, ey, da ist der Froschbeat. Ey, woran lag's jetzt? Ah, okay, der Killswitch war noch. Ja, okay, geil. Ja, cool, dann hört ihr jetzt ein bisschen Erlenloch-Beats mit Fröschen. Yeah. Ja, lass ruhig an. Laber noch irgendwas drüber. Also wie gesagt, am Wochenende Nordstadtpark. Letztes Wochenende waren wir am Erlenloch. Jetzt entspannt. Aber tut uns einen Gefallen und bringt euer Bier selbst mit, weil das da vor Ort zu kaufen ist echt teuer. Also am Erlenloch, im Nordstadtpark geht's. Ja, ist so. Ja, die Flasche. Ich glaube, ich habe sogar noch eine Bassline da drauf gebastelt. Wollen wir mal gucken? Bassline. Funky. Und nur so ein bisschen Schleichwerbung zu machen, ne? Das ist alles mit dem Mikro von der MPC Sample aufgenommen. Die Kick ist einfach so ein Stück Holz. Die Hi-Hat bin ich, wie ich durchs Gebüsch renne. Und die Snare ist, glaube ich, einfach ein durchbrechender Ast oder so. Das ist schon geil. Ja, ansonsten gehen noch liebe Grüße raus an unsere Genossinnen und Genossen von Dr. Durst. Die haben uns noch eine schöne Bockwurst gesponsert vorhin, weil Hook MC und ich, aber das seht ihr dann irgendwann nochmal online, wir haben da ein bisschen gedreht mit der Drohne, ein bisschen Fingerdrumming gemacht, da gibt's bestimmt demnächst auch nochmal ein kleines, generell, wenn ihr mal wen mit der Drohne braucht, schreibt einfach mal den Hook MC an, das ist euer Mann dafür. Yeah. So, und wollen wir jetzt nochmal ganz frech auf den anderen Beat wechseln, den wir da gemacht haben? Yeah.

Yeah. Das war unsere kleine Exkursion zurück zum letzten Wochenende ans Erlenloch. Und jetzt kommt DJ Killer M wieder an den Start und hat die feinsten Tunes für euch bereit. Ich fade mal meine Beats hier ein bisschen aus. Yeah. Ihr hört die Essence. DJ Killer M, Janbo der Prachtlachs und meine Wenigkeit ist Donku. Viel Spaß mit der nächsten Scheibe. Ed OG und the Bulldogs. Love comes and goes. Hit it.

0: Samstagabend und der heißt Kettenschlag und der geht so. 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
1: So.
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2: Yeah.
3: 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Oh, ich freue mich wieder mit dir zu zocken.
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0: Yo!
1: Yeah.
0: Für eure Aufmerksamkeit.
2: Schön, schön, dass wir schon mal einen
0: Spaß gemacht
2: zocken konnten.
0: Yo, Spaß vielleicht gemacht. Bis zum nächsten Mal.
1: Yeah, sehr, sehr gerne. Sandro, du weißt, du bist immer herzlich hier eingeladen. Und wir machen
0: Dankeschön.
1: weiter im Programm. DJ Killer Am haut uns noch ein paar Platten um die Ohren. Wortwörtlich.
0: Check.
1: Barz, Junge. Schön. Ihr hört die Essence im Freien Radio Kassel. Hit it!
3: Ja.

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2: Ihr hört die Essence im freien Radio Kassel. Und der Janbo hat mich gerade liebevoll als den Promomomo bezeichnet. Und da ich jetzt gerade im Promomomo-Modus bin, ja, das sind 4 Mo-Silben hintereinander, gibt's nochmal kurz Shoutouts, wie schon in der letzten Sendung vor 2 Wochen, an Silvio Vincent und MXP. Die hauen nämlich ein gemeinsames Album raus und morgen kommt deren neue Single raus und die könnt ihr euch einfach mal reinhören. Außer ihr hört die Wiederholung am Freitag von 12 bis 14 Uhr, was ich auch in der letzten Sendung falsch angesagt habe. Aber schadet ja nichts. Genau, also wenn ihr euch die Wiederholung anhört, dann könnt ihr jetzt sofort das neue Release, die neue Single von Silvio Vincent und MXP hören. Wenn ich mich recht entsinne, heißt die Schwere los. Genau, und das wollte ich euch noch ans Herz legen, weil das sind 2 extrem grandiose Künstler, die nach Äonen von Jahren endlich mal ein eigenes Album zusammen rausbringen und das ist nur geil. Ja, und deswegen geht's jetzt weiter im Programm. Viel Spaß mit der nächsten Platte. Kick it!

Wir hören jetzt noch das Outro von diesem schönen Beat. Und als nächstes hören wir einen Beat und dann gibt es vielleicht ein bisschen Freestyle-Rap-Action auf den ganzen Schissel. Wir hören auf jeden Fall gleich einen Beat, von dem wir heute schon einen Track gehört haben. Und mir ist der Beat direkt wieder aufgefallen, weil es gibt auf der Lichtjahre-DVD von Damian Davis gibt so ein Remix-Mixtape von Ecke Prenz. Und da ist genau der Beat auch drauf. Du kannst ihn ruhig schon anhauen. Von einem richtig geilen Damian Davis-Track. Ja. Also check auf jeden Fall mal aus. Ansonsten Ecke Prenz, die Jungs haben ja auch lange eine Radiosendung gemacht. Und ja, ich bin ein bisschen autistisch veranlagt, deswegen kann ich euch sagen, es ist die Folge 24, in der der DJ Break hier umzieht. Und deswegen zocken sie dieses Remix-Mixtape. Aber das ist sehr hörenswert, gibt's bei Mixcloud. Unseren Scheiß gibt's übrigens auch bei Mixcloud, habe ich gehört. Und wenn nicht, dann pflegen wir das nochmal wieder ein. Aber rein theoretisch könnt ihr demnächst oder vielleicht sogar schon aktuell mal gucken. Ansonsten kümmern wir uns drum, unsere Sendung bei Mixcloud hören. Yeah. Falls ihr kein Radioempfangsgerät habt, dann geht das. Auch einfach übers Internet oder über das DAB Plus Netz. Und wenn du da drin checkst, dann checkst du auch, dass es alles seinen Sinn hat, wenn du rappst. Und selbst wenn du es nicht tust, dann hörst du wenigstens zu.

0: haben keine Richter und keine Staatsanwälte. Weil wir brauchen sowas nicht. Wir haben einfach nur uns und wir quatschen miteinander, wenn wir Probleme haben. Das ist nämlich Hip-Hop, hat mir mal einer gesagt. Das ist Hip-Hop. Wurde schon wieder beigepflichtet. Oh, das ist ein fieser Beat. Yeah. Nee, der ist geil, meine ich. Ich meine das positiv. Wenn ich schlimme Sachen sage, dann meine ich das gut. Yeah. Hat einer von euch Bock zu freestylen, zufällig? Yeah? Der Jambo?
1: Yo, Jambo aus dem Barrio. Ich bin früher durchgedreht wie die Schnecken von Haribo. Ah, yeah. Ich komm durch wie Super Mario. Guck nicht in die Röhre, ich fall da rein. Wisst ihr, was ich meine mit dem nächsten Freestyle-Rhyme? Ei, so muss das sein. Sind wir wieder hier. Der Hook-MC am Start und der DJ kickt den Scheiß so krass. Yeah, Promo-Mumma am Start, yo, was geht ab? Grüße gehen raus an den Don-Crew und der Jambo. Der will einfach nur rappen und vor sich an den ganzen anderen Deppen smacken. Weißt du, was ich meine? Wir hatten so richtig geile zwei Dinger dabei. Alter, gute alte Scheiße, ja, Mann. Boah, 6 Jahre her. Und dann geben wir immer noch ein Oh yeah drauf. OG Frank war mit dabei. Alter, ja, Mann, bei dem Style. Und jetzt gebe ich das weiter. Spike weiter an den Momo, yo.
0: Ah. Yeah. Momo aka Don Q. Einfach nur mal wieder zugucken, was die Kuh auf der Weide tut. Wahrscheinlich ziemlich nix, außer dass sie nebenbei ein bisschen Gras frisst, was mich schon wieder zum nächsten Thema bringt. Nämlich, dass man einen raucht oder einen trinkt, was auch immer dich dazu bringt, solche Worte in den Mund zu nehmen. Kannst du das bitte unterlassen oder was unternehmen, damit du nicht mehr diesen Druck hast, jedes Wochenende irgendwas anderes zu verzapfen. Guck mal, was die anderen tun, die haben auch studiert, aber die sind reicher als du, ja. Das kann ich irgendwie verstehen, weil die nicht die ganze Zeit für Scheißgeld ausgeben. Wie eine neue NPC, von der man sich gleich 3 kauft, weil man einfach nicht in Reihenhaus reinpassen will oder kann. Ich hab vor den meisten Menschen Angst, aber die sehen wir das nicht an. Genauso sieht es aus. Ich lauf einfach nur durch die Straße oder bleib

0: jetzt, weil ich weiß, dass es sich leicht reimt und ich kein Blatt vor den Mund nehme, brauch ich nicht zu meinen. Nee, anscheinend brauch ich das gerade nicht. Deswegen bin ich immer noch nicht zu Hause und bin nicht bekifft. Zumindest nicht so richtig krass. Ich bin einfach nur im Radio und gebe Gas. Yo, genauso wie jeden zweiten Donnerstag, weil ich weiß, dass ich Bock drauf hab. Ey, yo, was geht ab? Bei DJ Kill.i.am. Nur OG mit dem weißen Handschuh an der linken Hand, damit er mit der rechten winken kann. Und Leute fragen mich, was wir alle so für Zinken haben im Gesicht. Nicht, dass man da irgendwas von ablesen kann. Nee, nee, ein Kaunerzinken im Gesicht, Junge. Ah, ihr hört die Essence im freien Radio Kassel. Jeden zweiten Donnerstag live 2 Stunden für euch von 20 bis 22 Uhr und die Wiederholung gibt's am Freitag danach von 12 bis 2. Viel Spaß dabei. Alright.
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1: Einen wunderschönen guten Abend, ihr hört das Freie Radio Kassel. Es ist Zeit für Borderline Musik für Grenzgänger. Dazu begrüßt euch der Kliese. Ja, heute wieder eine Sendung, ja, mehr oder weniger in unserer Mixtape-Serie. Mixtape und zwei längere Stücke gibt es jetzt hier zu hören. Ja, das Ganze so ein bisschen schon Reklame für die nächsten Borderline Extras beginnend morgen unter dem Titel Bored Teenagers im Schlaraffenland. Schauen wir zu 50 Jahre zurück. Vor, ja, so sagt man, 50 Jahren ging es so richtig los mit dem Punk. Natürlich gab es vorher auch schon etwas, was man dem zuordnen könnte. 77 kam das Ganze dann mit vielen Veröffentlichungen in England oder auch in den USA zum Rollen, aber auch woanders. Aus Anlass dazu hat der Mainzer Ventil Verlag zwei Bücher herausgebracht. Bored Teenagers heißt das eine und das andere heißt Angriff auf Schlaraffenland. So zusammengesetzt komme ich dann zum Borderline Extra Titel. Und da werden viele, viele Platten von vielen unterschiedlichen Leuten besprochen. Mehr dazu morgen. An zweiter Stelle, aber praktisch als Einleitung, gibt es da zwei Stücke, werden da besprochen. Also eigentlich werden da nicht Platten, sondern Stücke besprochen. Eins davon ist If the Kids Are United und das habe ich nur in einer sehr, sehr langen Fassung, einer späteren Fassung dieses Jam 69-Stückes und das hören wir jetzt erstmal als erstes. If the Kids Are United, Jam 69. Im Original 1978 rausgekommen, hier aber in der langen 1979er Version, die man auf dem Album The Adventures of the Hersham Boys findet.

Ja, in Borderline Musik für Grenzgänger hören wir heute oder gleich ja so eine Art Punk-Mixtape. Alle Stücke, die ich am morgigen Freitag im Extra nicht mehr unterbringen konnte, dann aber jetzt hier nonstop alles Stücke, die besprochen werden in dem Buch Bored Teenagers, das vor kurzem im Mainzer Ventil Verlag erschienen ist. Und so fangen wir auch an mit dem Stück Bored Teenagers von den Edwards. Dann hören wir The Jam, The Rats, The B-52s, Ain't Huey and the Blockheads, Devo, X-Ray Specs, die Swell Maps und Eddie and the Hot Rods. Die genaue Playlist findet ihr auf www.borderline-extra.de.

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Ja, morgen und an den folgenden drei Freitagen feiern wir 50 Jahre Punk. Und zwar Anlass dazu zwei Veröffentlichungen des Ventilverlages. Bored Teenagers und Angriff auf Schlaraffenland, jeweils untertitelt mit ein Punk-Mixtape. Ja, wir hörten eben auch in Anführungsstrichen ein Mixtape mit Musik von den Edwards, The Jam, The Rats, The B-52s, Ain't You in the Blockheads, Stevo, X-Ray Specs, Swell Maps und zuletzt Eddie and the Hot Rods. Die Playlist, die genau findet ihr auf www.borderline-extra.de. Und diese Sendung wird am morgigen Freitag hier im Freien Radio Kassel um 14 Uhr wiederholt werden. Um 20 Uhr dann der erste Teil über unseren Punk-Extras hier im Freien Radio Kassel. Ein bisschen Zeit ist natürlich noch und ich wollte ja zwei längere Stücke von Jam 69 spielen. Ja, Jam 69 war wirklich eine klasse Band. Wurden ja leider auch oft von rechten Skinheads gerne gehört, die sich gerne in England Jam 69 Konzerte angeschaut haben, wenngleich Jimmy Percy, der Sänger von Jam 69, sich immer wieder distanziert hat, dagegen gewehrt hat. Dann auch 1978 bei Rock Against Racism als Gast bei The Clash mitgemacht hat, um auch nochmal wirklich da Kante zu zeigen gegen rechts, das half leider immer nicht so viel, sodass ich dann die Band auch schon bald dann, ja, 80 war es, glaube ich, 1980 auflöste, weil einfach das nur schwer zu handeln war. Jedenfalls ist eine meiner Lieblings-Punk-Bands, Jam 69, deswegen hören wir jetzt die lange Fassung von Burstall Breakout noch von Ihnen. Ich darf mich ansonsten hier verabschieden. Am Mikrofon war der Gliese. Macht's gut. Bis bald.

So, jetzt aber herzlich willkommen zu Anorak City in 2026 und ja, das jetzt nicht live, sondern in der, wie ich immer sehr gerne sage, normalen Sendung. Willkommen in 2026. Ich hoffe, ihr hattet einen guten Rutsch und einen guten Jahresauftakt und ich weiß nicht, wie es euch geht, aber irgendwie ist der Januar schon fast rum, aber gefühlt hat man gerade noch das letzte Essen, das letzte Silvetteressen. Silvesteressen, das letzte Raclette-Stück vom Grill genommen und nun ist schon wieder der Januar fast rum. Und ja, ihr habt noch keine normale Folge Anorak City gehört. Das soll sich heute ändern. Ich habe Millionen gefühlt von Songs dabei. Ich muss mal gucken, wie viel es dann wirklich werden. Ich glaube, es müssen 50 werden, damit ich wirklich so ein bisschen hier meine Liste abarbeite. Da hat sich so viel angesammelt. Früher war es ja so, da konnte man den Januar musikalisch komplett in die Tonne kloppen. Da ist ja einfach gar nichts passiert. Die Leute mussten erstmal wach werden. Jetzt ist es anders. Jetzt gibt es schon tolle Neuveröffentlichungen und auch noch ganz viele tolle Sachen aus dem Dezember und teilweise auch davor, die ich euch vorstellen möchte, die ich euch vorspielen möchte. Und da ja, ist kaum Zeit und viel, viel, viel zu viel Musik. Ich plane die Sendung seit circa 2,5 Wochen und ich weiß gar nicht, wie viel ich schon wieder raus und rein und überhaupt. Und dann war ich fertig und habe mir geschworen, dass ich heute an diesem Freitag, wo ich die Sendung aufnehme, dem 23.01., nicht die Neuheiten vom Freitag dazu nehme. Ja, ein bisschen was musste dann doch noch mit rein, weil das geht ja nicht anders. Also wieder irgendwas raus und wieder irgendwas rein und naja, eigentlich ist es für euch ja egal. Ihr bekommt in jedem Fall gute Musik und ja, ob das nur alt oder neu, alt in Anführungszeichen oder brandneu ist, das ist letztlich auch egal. Erste Lied war von Orange and Lemons, Heart of Ifugao. Ifugao ist ein Ort auf den Philippinen und eben diesem Ort ist dieses Lied gewidmet, gesungen von Miss World. Philippinen, also der Miss World Philippinen. Also ich weiß jetzt gar nicht, ob das die Miss Philippines ist, die Miss World geworden ist oder was auch immer. Jedenfalls hat sie es gesungen, Valerie Pavitt West und ich fand das ganz hübsch. Es wurde mir angeboten in meiner Spotify-List, ja, vom bösen Spotify. Und ich fand's gut und ja, warum soll man nicht mal eine Miss World, eine Miss Philippinen hier spielen. Ne? Wenn das so ein hübsches Lied ist, dann ist es mit dabei. Aber keine Angst, wir verlassen die folkloristischen Dinge dann auch sehr, sehr schnell. Ich glaube, es ist nichts anderes derartiges hier in meiner nicht enden wollenden Playlist. Ich glaube, jetzt gibt es einen kompletten Kontrast dazu. Herr Wade hat auch eine neue Three-Track-EP rausgebracht, die heißt Was uns fehlt. Ob uns die jetzt noch gefehlt hat, kleiner Scherz, weil ja immer ganz viel von Herr Wade rauskommt, weiß ich nicht. 4. Januar war die Veröffentlichung, also auch da konnte man kaum den Jahreswechsel abwarten und schon gibt's was Neues. Ich spiele euch den Song Hacienda, in Klammern Anja, nur mit dir, von eben der Was uns fehlt-EP. Hier steht dann auch aufgenommen zwischen den Jahren 25 und 26. Ja, der eine denkt immer noch darüber nach, ob Raclette wirklich ein tolles Essen ist. Ist es nicht, es ist furchtbar. Und andere nehmen schöne neue Songs auf. Hört's euch an, Herr Wade mit Hacienda.

Ja, es gibt noch Partymusik. Es gibt noch Partymusik nach dem fulminanten Dance-Titel von Herr Wade, wahrscheinlich inspiriert vom Manchester. Und klar, wenn der Name Hacienda heißt, der Song Hacienda heißt, dann ist es ja kein Wunder. Musste das Lied gerade noch kaufen? Ich weiß gar nicht. Ich hatte mir gedacht, ich hätte es schon, aber ich hatte es nicht. Naja, macht ja nichts. Da musste ich jetzt aber ganz schnell nochmal. Bestimmt habe ich es jetzt fünfmal auf der Play, auf meiner Festplatte. Aber das ist ja nicht so schlimm. Und dann habt ihr eben hören dürfen: The New Division, Lost Visions, neue Single von The New Division. Band aus USA, Electronic Dance Outfit aus Los Angeles. Ja, ich dachte, das passt ganz gut dazu. Und so machen wir auch ein bisschen weiter. Jetzt wirklich aus Manchester. The Thief of Time. Die haben eine neue Single, die heißt Cosmic. Und das geht dann auch in die Richtung. Wir sind am Anfang etwas elektronisch unterwegs, gehen dann ein bisschen runter. Und ich hoffe, ihr habt Spaß dabei, aber keine Angst. Es gibt auch einen riesen Shoegaze-Block und einen riesen Indie-Pop. Und bleibt einfach dran. The Thief of Time mit Cosmic.

Na, klingt am Anfang und zwischendrin sehr nach Happy Mondays, war aber tatsächlich Ladytron mit der neuen Single Kingdom Under Sea. Und das ist von dem bald erscheinenden Album Paradises. Das wird am 20. März veröffentlicht von Ladytron. Keine Ahnung, ob da mehr kommt, was man sich anhören muss. Ich war da nie der große Fan dieser Band, dieses Projekts. Aber denen, die Single jetzt da mit diesen Happy Mondays Anleihen, da musste ich natürlich direkt ran und musste euch das Ganze vorspielen. Jetzt habe ich hier festgestellt, dass irgendwie meine Playlist nicht so zusammenpasst, wie ich es mir gedacht habe. Deswegen muss ich hier geschwind umstellen und spiele euch ja tatsächlich mal ein Remix. Eigentlich mache ich das nie, ich mag das nicht. Also wenn dann Originalversion und Remix, in dem Fall aber schon, weil der ist sehr, sehr gut und er passt auch sehr gut. Jetzt kommt als nächstes Gulp, also GULP mit Wildflower, und das ist der Ben Chatwin Remix.

Den finde ich klasse, so dass es hier laufen muss. Das ist eine Remixes, eine Wildflower-Remixes-EP, wo noch viel, viel mehr drauf ist. Weiß ich nicht, ob der Rest gut ist. Hört es euch einfach an. Hier kommen Galb und Ben Chatwin mit Wildflower.

Orchestra, Zayenye, neuer Track, neues Lied, Rushing Home to Be Alone. Es gibt schon wieder ein neues Lied, ich weiß, aber ich finde das klasse und das ist jetzt hier auch in meiner Liste drin und bleibt da auch, weil es erinnert mich so sehr an die Zeit, als ich noch im stationären Einzelhandel beschäftigt war, vor Gott, wie lange ist das? Schon wieder her, 5, 6 Jahre. Da habe ich ja im Elektrofachhandel gearbeitet und es war ja so, dass ich nur zu Fuß unterwegs sein konnte, weil der Arbeitsplatz nicht so weit ist von meiner Wohnung. Und ich weiß, das Weihnachtsgeschäft, das war immer dunkel und düster für einen Mitarbeiter, weil es war einfach nur furchtbar. Man hat durchgearbeitet, bis man irgendwie nicht mehr konnte und es hat auch nur noch alles genervt und es war schlimm. Und wenn man dann nach Hause kam, also der Weg nach Hause durch die Dunkelheit, das ist mir so eingefallen, als ich das Lied gehört habe, Rushing Home to Be Alone. Es war natürlich so, also mir ging es so, dass ich dann nur noch nach Hause und vor allem allein sein wollte. Hier ist es nicht ganz so. Also ich glaube, hier geht es weniger darum, dass man allein sein möchte, sondern da sollte dann noch jemand sein. Ich weiß, dass ich zu der Zeit nicht so viele Menschen treffen wollte. Und umso schöner, dass ich jetzt eben nicht mehr im Einzelhandel beheimatet bin und mir da sowas antun muss, aber die Melancholie, die dieser Song ausstrahlt, das ist schon großartig. Das ist dann wieder im Elend baden und das sind große Lieder, ne? Wenn man, wenn es dunkel wird und man spürt förmlich die Dunkelheit und das Lied nimmt einen mit und man badet im Dunkeln und im Elend und das gibt einem aber gleichzeitig wieder Stärke und ein Wohlgefühl. Das ist dann auch so wie so ein. Wenn ich Tee trinken würde, würde es vielleicht noch besser passen, aber egal. Also wie ein warmer Tee, wenn man nach Hause kommt, der einen umfängt und einem ein schönes und besseres Gefühl macht. So gefällt mir, oder so ist dieses Lied einfach für mich. Orchestra Zajenje, Rushing Home to Be Alone. Ein Song, den ich vor noch viel, viel, viel, viel, viel mehr Jahren gehört habe und der eine ähnliche, ja, Stimmung in mir freigesetzt hat. Irgendwie scheint es mir fast so, dass es des Öfteren in meiner Vergangenheit so war, dass es mir dann oft auch besser ging, wenn ich allein war, wenn vorher Leute um mich rum waren und dann, wenn ich allein war, ging es mir besser. Ist manchmal immer noch so. Ja, es geht um With or Without You, nicht um das Original von U2, sondern um die Coverversion von Cynic. Das ist ein wunderbares Synthpop-Stück geworden und ich empfehle euch, den Instrumentalpart ganz genau anzuhören. Im Original kommt da ja die Gitarre von The Edge. Ja, der Mann kennt sich mit U2 aus, der war mal Fan zu der Zeit, als With or Without You aktuell war. Da kommt ja eigentlich dann dieser Gitarrenpart. Hier ist es ein Synthie-Part und der ist großartig und der macht aus, der macht aus. Nein, der zeigt einfach, wie großartig auch elektronische Musik sein kann. Vor allem dieser Instrumentalpart. Achtet da drauf, sehr am Ende des Liedes. Aber das ganze Lied ist toll. Coverversion ist klasse. Hier kommt Cynic mit With or Without You.

Schon wieder Elektronik und Wavig. Also so werde ich die Gitarrenmädchenlücke nicht füllen, die sich da möglicherweise aufgetan hat. Egal, ich habe gerade Spaß dran, an elektronischer Musik, aber das hört auch gleich auf. Also, jetzt aber war da nochmal was, und zwar Echo Barrel mit Fortune Teller in der Order-Version. Nicht mehr ganz so neue Single von Echo Barrel. Die können ja eigentlich auch nichts Schlechtes machen. Und seit 2018 gibt es die Band, und in 2019 gab es ja auch mal ein Album. Und jetzt zuletzt, das letzte war doch auch, wann war das? War es letztes Jahr? Nein, in 24, glaube ich. Auch ganz großartig, diese Band, und ich empfehle euch da mit zu beschäftigen. Kommen aus Paris, Darkwave Elektronik Duo, also ist Band, naja, sind zwei Leute eine Band? Im Synthpop-Bereich wahrscheinlich nicht. Da ist es ein Projekt. Ein anderes Projekt ist, sind die Maltiers, oder ja, sind die Maltiers, und dann ist es ein Projekt. Naja, auf jeden Fall gibt es auch hier einen Remix, eine neue Single. Forever Sacred heißt die, und da gibt es eine Koop der Maltiers zusammen mit Modell. Und hinter Maltiers verbirgt sich James Edward. Der kommt aus L.A., der hat in 2019 angefangen, Musik zu machen. Und auch hier kann man fast sagen, es ist alles großartig. Es ist immer so 80er, ja, beeinflusst. Italo-Disco beeinflusst. Das ist auch alles noch mit drin. Er selbst sagt, er würde es Dark Rave nennen. Naja, ich finde es einfach schön, und ich hoffe, es gefällt euch. Modell und Maltiers mit Forever Sacred, und das ist der Maltiers Remix. Ja, und danach wird's shoegaziger, dreampoppiger, anders.

Ihr werdet es nicht glauben, aber ihr hört immer noch Anorak City. Eine Radiosendung, die sich mit Indie-Pop beschäftigt. Ich wollte es nur noch mal sagen, ne, weil es heute ein bisschen durch die Gegend driftet. Aber das macht nichts. Stunde 1 ist auch schon fast rum. Stunde 2 folgt direkt nach. Wenn ihr das Ganze über hierdis.at hört, ja, da müsst ihr hin, da könnt ihr das weiterhören. Anorak City suchen und dann geht's weiter. Oder aber ihr hört es im freien Radio, hier über 105,8 Megahertz an. Gegebenenfalls eine Woche warten und dann geht es weiter und dann wird es auch Indie-Poppiger, Shoegaziger, Dream-Poppiger, Twee wird es geben, Jungle-Pop, Bedroom-Pop, also all das, was ihr kennt. Vielleicht sogar Britpop. Sagen ja die Leute immer, Anorak City ist ja eine Britpop-Sendung. Was anderes haben die ja gar nicht. Auf jeden Fall habe ich jetzt hier als nächstes, bleibt noch dran, für die erste Stunde jetzt noch schnell rein, ein Debüt bei Anorak City, eine Band aus der Schweiz, die heißen Margin Bell und eben wusste ich noch, wie man es ausspricht, den Titel, jetzt habe ich es vergessen, Schenkoix, schreibt sich Son, Leerzeichen Choix. Und das ist deren neue Single. Bis jetzt haben sie drei Singles bei Bandcamp veröffentlicht. Sehr unterschiedlich. Sie sagen selber, sie machen Dream-Pop und ein bisschen Shoegaze. Dunkler Indie-Pop. Egal. Hört es euch an und kommt wieder zur Stunde 2. Da gibt es ganz viel Shoegaze erstmal. Und zwar eine neue Single von Dark Soft, die großartig ist, die ich gerade noch so reingepackt habe. Die muss einfach laufen. Ganz viel aus Asien auch, aus Indonesien und ach, bleibt einfach dran. Ihr werdet euer Musikspektrum definitiv erweitern, wenn ihr euch auch die zweite und die dritte und die vierte und die fünfte und die sechste Stunde anhört. Ja, egal. Margin Bell, neue Single.

So, da klappern Sie noch ein Weilchen dahin. Hier ist das Freie Radio Kassel, liebe Freundinnen und Freunde, mit dem Nachtprogramm. Und ich begrüße euch zu einer weiteren Folge in unserer kleinen Reihe hier im Freien Radio Kassel mit Nachtsendungen zum 100. Geburtstag von Miles Davis. Genau, der war das eben mit einer Aufnahme von 1973. Big Fun hieß das Stück, ist gerade mal 2,5 Minuten lang. Das ist mit Sicherheit das kürzeste Stück, das wir heute Nacht hören werden. Und das ist damals sogar als Single erschienen. War natürlich kein Hit, aber immerhin, man hat versucht, das damals eben auch als Single zu vermarkten in den 70er Jahren. Die Aufnahme stammt aus dem Jahr 73. Und mit dieser Ära in der Geschichte und in der Karriere von Miles Davis werden wir uns heute Nacht hier ganz ausführlich beschäftigen in den nächsten 6 Stunden. Also für alle, die es noch nicht mitbekommen haben, Miles Davis würde am 26. oder wäre am 26. Mai 2026 100 Jahre alt geworden. Also er ist 1926 geboren und er zählt mit Sicherheit zu den wichtigsten, bedeutendsten Musikern des 20. Jahrhunderts und auch bis heute ist er wirkmächtig wie kaum ein anderer. Und er hat in seiner Karriere sehr viele hochinteressante Phasen und Abschnitte sozusagen hingelegt und zurückgelegt. Und das sind Themen, mit denen wir uns heute Nacht, nicht nur heute Nacht, sondern in den anderen Nächten auch hier im Freien Radio Kassel beschäftigen. Die ganze Woche über gibt es, oder zumindest an 5 Tagen, gibt es hier Miles Davis jeweils ab 0 Uhr bis morgens um 6 Uhr. An 5 Tagen, an den beiden anderen Tagen gibt es ein anderes Programm hier, aber 5 Tage lang diese Woche und auch in den nächsten Wochen werden diese Sendungen dann noch wiederholt, hier zum Geburtstag von Miles Davis ausführlich gefeiert und insgesamt haben wir dann 30 Stunden Miles Davis, aber trotzdem noch lange nicht alles, was er in seiner Karriere gemacht hat. Und wir wollen uns auf bestimmte Phasen konzentrieren. Und heute Nacht, wie gesagt, geht es um die Zeit der frühen 70er Jahre. Das ist die sogenannte Jazz-Rock-Ära. Und ich habe das ja in den anderen Sendungen hier auch schon reichlich zum Besten gegeben, dass das für mich persönlich die interessanteste Ära und interessanteste Phase von Miles Davis ist. Ich weiß, da werden die alten Jazz-Fans und die Jazz-Experten wahrscheinlich widersprechen. Aber ich finde das einfach großartig, was er in der Zeit gemacht hat. Und es liegt vielleicht daran, ich komme natürlich auch so ein bisschen eher von der Rockmusik und nicht so sehr vom Jazz. Und für Leute, die eher so aus dem Rockbereich kommen, ist das natürlich ganz großartig, was der gute Miles da mit seiner Band fabriziert hat in den frühen 70er Jahren. Und mit der Ära werden wir uns beschäftigen heute. Wir werden also eine Reihe von Live-Aufnahmen hören, Mitschnitte aus verschiedenen Konzerten aus den Jahren 70 bis 75 oder 74, aber eben auch Studioaufnahmen. Und da fangen wir gleich mal an mit einer Aufnahme aus dem Jahr 73, Im Jahr 72 ist die LP On the Corner erschienen. Das ist so mit die ja am stärksten rockorientierte in der Geschichte von Miles Davis. Die ist damals auch von den echten Fans mit sehr großer Distanz betrachtet worden. Aber ich finde die eben ziemlich großartig und es ist wirklich ein absolutes Groove-Meisterwerk. Also da kommt man eigentlich gar nicht mehr richtig raus aus dem Rhythmus. Das zieht sich durch über die ganze Platte mehr oder weniger, dass da geklöppelt und getrommelt wird. Und natürlich überall immer die Trompete von Miles Davis dabei, aber auch Gitarren sind mit dabei und alle möglichen Instrumente. Also es ist wirklich ein kochender Brei sozusagen, eine kochende Suppe, die da über die komplette Platte sich erstreckt. Und es gibt natürlich auch Outtakes von diesen Aufnahmen und da wollen wir mal reinhören. Das Originalalbum On the Corner haben wir schon in einer anderen Nacht hier gehört im Rahmen unserer Miles Davis Feierlichkeiten zum 100. Deswegen hier ein Outtake und zwar ein längerer Outtake, also ein schön ausgespieltes langes Stück. Das ist auf dem Originalalbum irgendwann dann ausgeblendet, aber hier die komplette Version von Mr. Freedom X aus dem Jahre 1972. Miles Davis und seine damalige Begleitband.

Beste Freundinnen, beste Freunde, hier ist das Freie Radio Kassel mit dem Nachtprogramm. Und heute Nacht gibt es Musik von Miles Davis, wie die ganze Woche jetzt, fast jeden Tag, an 5 Tagen der Woche, von 0 Uhr bis 6 Uhr morgens Musik von Miles Davis zum 100. Geburtstag des Meisters. Er ist am 26. Mai 1926 geboren, würde also in diesem Jahr 2026 100 Jahre alt, wenn er nicht schon im Jahr 91 gestorben wäre. Aber da kommen wir nachher noch zu. Heute Nacht gibt es Musik aus den frühen 70er Jahren von Miles Davis, aus seiner sogenannten Jazz-Rock-Ära, als er damals die Elemente von Rockmusik in seinen Jazz eingebaut hat, oder besser gesagt eher umgekehrt. Denn das, was er dann in dieser Zeit fabriziert hat, das ist doch eigentlich eher dem Rockbereich und dem Funk- und Soul-Bereich zuzuordnen als dem Jazz-Bereich. Er hat ja immer schon im Laufe seiner langen Karriere, das haben wir in den verschiedenen anderen Nächten, die wir hier im Freien Radio jeweils in dieser Woche haben, ja auch schon herausgearbeitet, hat er sich immer wieder auch den aktuellen Entwicklungen angepasst, aber er war natürlich auch immer die Speerspitze der aktuellen Entwicklungen im Jazz. Das war in den 50er Jahren schon so mit Bebop und mit Cool Jazz und dann später mit dem großen Quintett und dem zweiten großen Quintett und mit Hardbop und solchen Geschichten. Da war er immer vorne dran. Und auch in dieser Ära, in den späten 60er, frühen 70er Jahren, hat er sich an die Spitze einer Bewegung gesetzt, die dann so ein bisschen verwässert und verweichlicht wurde unter dem Namen Fusion. In den Jahren danach, in den 70er, 80er Jahren, war ja Fusion Jazz eine sehr populäre und kommerziell auch höchst ertragreiche Spielart des Jazz und Variante des Jazz. Und viele von diesen großen Fusion-Leuten wie Herbie Hancock und viele andere, die haben auch vorher bei Miles Davis gespielt. Also die haben bei ihm sozusagen gelernt. Aber er war natürlich immerhin noch der große und unumstrittene Meister. Und er hat sich um solche Begriffe wie Fusion und Ähnliches auch nie gekümmert, sondern er hat ziemlich gnadenlos sein Ding durchgezogen. Das ging los Ende der 60er Jahre, ungefähr 68, da hat er angefangen mit elektrischen Instrumenten zu experimentieren, also hat den Bass elektrifiziert, keinen Kontrabass mehr benutzt, sondern einen elektrischen Bass in seine Band aufgenommen, und das Klavier wurde dann auch elektrifiziert. Herbie Hancock, der damals Pianist in der Band von Miles Davis war, war überhaupt nicht begeistert, dass er nun statt eines normalen Klaviers ein E-Piano, ein Fender Rhodes Piano spielen sollte. Später kamen dann noch Orgel und Elektrogitarren und verschiedene andere elektrische Instrumente dazu. Es waren also letzten Endes dann eigentlich eher Rockinstrumente als Jazzinstrumente. Und spätestens 1969 mit dem berühmten Album Bitches Brew, das damals entstanden ist im Sommer 69, ist er dann wirklich in ganz neue Dimensionen vorgestoßen. Die LP Bitches Brew gibt es hier auch zu hören in unserer langen Nacht, aber in einer anderen Nacht, nicht heute Nacht, sondern in einer anderen von unseren 5 Nächten hier in der Nacht, wo wir die kompletten klassischen Alben von Miles Davis oder ja die meisten von diesen großen, berühmten Miles Davis Alben aus der Jazz-Rock-Ära spielen, unter anderem auch Jack Johnson und On the Corner und In a Silent Way. Das gibt's alles in dieser Nacht zu hören dann. Ja, wie gesagt, also es ging dann los in den frühen 70ern, dass er dann eben auch live als Rockband aufgetreten ist. Und er hat eine ganze Reihe von großartigen Konzerten gespielt und hat damit natürlich seine alten Fans, die eben auf klassischen Jazz standen, hat er völlig verschreckt, und die sind auch von der Fahne gegangen. Aber er hat dadurch ein junges, neues Publikum erobert, indem er beispielsweise auch in den großen Rocktempeln der damaligen Zeit, in den großen, bei den großen Festivals aufgetreten ist oder auch in den großen Konzerthallen wie dem Fillmore oder dem Winterland und anderen, wo normalerweise die großen Popbands aufgetreten sind. Da ist er auch dann mit seiner Band zugange gewesen. Wir werden nachher auch einige Aufnahmen davon hören. Jetzt geht's erstmal weiter mit einer der Aufnahmen aus dieser relativ frühen Zeit, als er gerade angefangen hatte, sich in diese Richtung zu entwickeln. Und zwar gehen wir in den Januar 1970. Da war das Album Bitches Brew schon im Kasten. Das wurde noch bearbeitet und geschnitten und ist dann einige Monate später auch erschienen, diese berühmte Doppel-LP. Aber er hat in der Zeit natürlich auch fleißig weiter produziert, und er ist oft im Studio gewesen und hat Aufnahmen gemacht mit seiner damaligen Band. Und das ist die Band, die größtenteils eben die Leute enthält, die bei Bitches Brew dabei gewesen sind. Das sind Leute wie beispielsweise John McLaughlin oder Joe Zawinul. Und wen haben wir noch mit dabei? Billy Cobham am Schlagzeug. Und wir haben Wayne Shorter, den Saxophonisten, der war immer noch dabei.
schon seit längerer Zeit bei ihm. Benny Maupin, der hat diese Bassklarinette gespielt. Und noch einige andere. Chick Corea ist dabei gewesen. Und Dave Holland hat den elektrischen Bass bedient. Und Jack DeJohnette ist auch noch mit dabei gewesen. Und noch einige andere Leute, die verschiedene Instrumente gespielt haben. Unter anderem ist auch eine Sitar mit dabei. Also natürlich sehr stark dann dem damaligen Zeitgeist entsprechend. Das Stück, das wir hören jetzt, heißt Guinevere. Und da steht als Komponist David Crosby drunter. Ja, genau, der David Crosby von Crosby, Stills und Nash. Das Stück Guinevere ist im Original vom ersten Crosby, Stills, Nash Album von 1969. Natürlich eine wunderbare, mehrstimmig gesungene Ballade von Crosby, Stills, Nash, so wie das bei denen üblich war. Aber was Miles Davis daraus gemacht hat, ist natürlich was völlig anderes, hat damit gar nichts mehr zu tun. Alleine das Grundmotiv, das Anfangsmotiv, diese ersten paar Töne, zwei, drei Takte ungefähr, das hat er übernommen von dem Song Guinevere und hat daraus dann eben was völlig Neues gemacht. Er hat wirklich großartig mit seiner Band improvisiert über dieses Motiv. Und was er daraus gemacht hat, das hören wir uns jetzt an in den nächsten 21 Minuten. Miles Davis mit seiner Band im Januar 1970 und Guinevere.

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1: Hier ist das Freie Radio Kassel mit dem Nachtprogramm. Heute Nachtmusik von Miles Davis aus den frühen 70er Jahren, aus der sogenannten Jazz-Rock-Ära. Und das war eben ein Stück mit dem Titel Guinevere. Das Original oder die Vorlage für dieses Stück ist von David Crosby, aber ich glaube, von dem Song von David Crosby ist nicht mehr allzu viel übrig gewesen, abgesehen von dieser kurzen Melodie am Anfang, dieser Songmelodie von Guinevere. Ansonsten ist frei improvisiert worden und Miles Davis hat diese Aufnahme aus dem Januar 1970 mit seiner damaligen schon sehr stark erweiterten, vor allem auch um elektronische Instrumente erweiterten Band gespielt. Diese Aufnahmen übrigens, die wir heute Nacht hier hören, die Studioaufnahmen, die sind damals entstanden, aber nicht regulär auf Alben veröffentlicht worden. Es gab ohnehin in der Zeit zwischen 1972 oder ab 1972 gar keine offiziellen regulären Studioalben mehr von Miles Davis. Es sind einige LPs, Doppel-LPs erschienen, Get Up With It beispielsweise oder Big Fun. Das waren aber quasi Sampler, das waren Alben, die enthielten Stücke aus verschiedenen Phasen seiner Karriere oder aus dieser Ära zwar, aber aus verschiedenen Jahren. Die waren also nicht jetzt speziell für ein Album zusammengestellt worden oder aufgenommen worden, sondern die wurden dann später vom Produzenten bearbeitet und zusammengestellt. Und das war eben auch ein Bestandteil seiner Musik damals von Miles Davis. Er hat die Aufnahmen im Studio mit den damaligen studiotechnischen Möglichkeiten zusammen mit seinem Produzenten Theo Marchero bearbeitet. Ganz besonders natürlich bei Bitches Brew, bei diesem berühmten Doppelalbum. Da haben die ja eigentlich einiges geschnitten noch und verändert und Passagen zusammengeschnitten und auseinandergeschnitten und neu zusammengefügt und so weiter. Also die waren da schon ziemlich aktiv und haben die damaligen technischen Möglichkeiten ausgenutzt. Wir kommen nun hier in unsere langen Miles Davis Nacht mit Musik aus den frühen 70er Jahren zum ersten Live-Mitschnitt, und zwar haben wir hier ein komplettes Konzert aus dem Jahre 1974. Das war ungefähr so ein Jahr, bevor Miles Davis dann eine längere Pause, eine mehrjährige Pause eingelegt hat, aus Gesundheitsrücksichten vor allem. Und er war in dieser Zeit, 1974, schon nicht mehr so ganz auf dem Damm. Er hatte immer wieder gesundheitliche Probleme und er hatte auch Probleme beispielsweise mit Drogen in dieser Zeit. Das hat ihm auch hin und wieder mal Ärger mit der Polizei und der Staatsgewalt eingebracht. Aber er war eigentlich immer noch in der Lage, was ja eigentlich seine Kernkompetenz war, neben seinem Trompetenspielen seine Band im Griff zu haben und die richtigen Musiker zu finden, um eben das machen zu können, was er eigentlich vorhatte, was er machen wollte. Und in dieser Zeit, 1974, war die Band schon wieder vollkommen umgestellt. Ich glaube, da ist keiner mehr von den Musikern dabei, die wir eben gehört haben aus dem Jahr 70, sondern die Band hat sich geändert und gewandelt. Beispielsweise hat Miles Davis in dieser Zeit schon keinen Pianisten mehr in der Band gehabt, dafür aber zwei oder in diesem Fall sogar drei E-Gitarristen, also die klassische Rockinstrument, die E-Gitarre, die kommt hier sehr, sehr präsent zum Vorschein und steht richtig im Mittelpunkt. Und Miles Davis selber hat Trompete gespielt, natürlich wie immer, aber er hat sich dann in dieser Zeit auch immer wieder eine kleine einmanualige Orgel auf die Bühne stellen lassen. Er selber konnte zwar natürlich gar nicht Orgel spielen, aber zumindest ein paar Töne konnte er rausholen und das hat er ganz gerne mal getan bei den Konzerten. Und hat sozusagen den Sound etwas verändert. Es wird jetzt richtig heftig, kann ich schon mal sagen. Und die alten Miles Davis-Fans, wenn man sich dann die Aufnahmen anhört aus den mittleren 60er Jahren, diese ganz edlen und hoch artifiziellen, komplexen Geschichten mit dem zweiten großen Quintett, wenn man sich das anhört und wenn man dann vergleicht, was Miles Davis jetzt einige Jahre später gemacht hat, da liegen schon Welten dazwischen. Jetzt hören wir wieder noch stärker als eben einen wirklichen Sog, einen richtigen Tsunami, einen Sturm sozusagen mit pulsierenden Rhythmen, mit allen möglichen Instrumenten, die immer wieder auftauchen und verschwinden, mit Geräuschen, mit elektronischen Sounds. Und das Ganze eben zieht sich über die komplette Dauer des Konzerts hin. Das Konzert dauert ungefähr 100 Minuten. Und die Stücke, die hier auf der CD benannt sind, die sind eigentlich auch gar keine Stücke mehr in dem Sinne, sondern es geht alles fließend ineinander über. Es war also nicht mehr so wie noch in den Jahren so 70, 71, dass Miles Davis dann quasi Stücke gespielt hat, die er schon vorher veröffentlicht hatte und die nur dann im Live-Setting verändert hat, sondern hier haben wir wirklich eine reine Improvisation, die natürlich von Miles Davis dirigiert wird. Er gibt immer so Handzeichen und dann verändert sich das Ganze so ein bisschen und die spielen dann ein bisschen was anderes. Aber ansonsten wird wirklich frei improvisiert. Und besonders die Gitarristen, die kommen hier besonders stark zum Vorschein. Diese beiden Gitarristen, die dabei waren, das waren Pete Cozy und Reggie Lucas. Und bei diesem speziellen Konzert, wie gesagt, wir sind im März 74, hat sich Miles Davis einen ganz besonderen Gag einfallen lassen. Das Konzert war in der Carnegie Hall, also in dieser extrem prestigeträchtigen Halle in New York. Wenn man da auftreten darf, dann hat man es geschafft sozusagen. Und er wusste auch, dass es für eine Plattenproduktion aufgenommen wird. Und trotzdem oder vielleicht gerade deswegen hat er sich den Spaß gemacht, kurz vor dem Konzert zwei weitere Musiker, mit denen die Gruppe vorher noch nie zusammengespielt hatte, einzuladen und die mitspielen zu lassen. Und zwar war das ein Gitarrist mit dem Namen Dominic, ja, mal kurz gucken, wie heißt der? Dominic Gaumont, der war damals gerade 18 Jahre alt und war ein großer Jimi Hendrix-Fan, also hat ordentlich einen Krach gemacht auf der Bühne mit seiner Gitarre. Und ein Saxophonist, Azar Lawrence, der hatte vorher mit der Band auch noch so gut wie gar nicht zusammengespielt, der kam eher aus dem Jazz, war auch noch ziemlich jung. Und die beiden standen nun plötzlich mit den anderen Bandmitgliedern auf der Bühne und haben sich dann ebenfalls auch austoben dürfen. Und Miles Davis, ja, hat das dann später als Platte veröffentlicht. Die LP ist dann unter dem Titel Dark Magus als Doppel-LP erschienen. Und die hören wir uns an. Hier ist also Miles Davis mit seiner Band aus dem Jahr 1974 aus der Carnegie Hall in New York. Und ich kann versprechen, es geht ordentlich zur Sache. Viel Spaß.